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3: Das Kultur- und Bürgerhaus Mahne hat auch diesen Sommer wieder seine Pforten geöffnet und ein reichhaltiges Programm für seine Besucher bereitgestellt. So steht aktuell für den Juli noch eine Lesung mit der Autorin Inge Millig oder auch ein Konzert mit dem renommierten Musikertrio Zigan auf dem Programm. Holen Sie sich weitere Informationen online unter www.kbh-mahne.de oder nutzen Sie bei weiterem Interesse oder auch für den Erwerb von Veranstaltungstickets den Kartenvorverkauf unter der Telefonnummer 04851 959 697 10. Sie können natürlich auch gern mal persönlich vorbeischauen während der Öffnungszeiten von Donnerstag bis Sonntag zwischen 15 und 18 Uhr.
4: Hier ist Paula Breland vom Duo Amabile. Mit der Besetzung Klarinette und Akkordeon mit der Akkordeonistin Anna-Katharina Schau. Und ich lade Sie ganz herzlich ein, am 10. August um 20 Uhr im Meldorfer Dom zu unserem Konzert Vorhang aufzukommen. Es erwarten Sie Werke von Behrmann über Lutoslawski bis hin zu unbekannteren Werken von Hiller oder auch spätromantische Musik von Edward Elgar. Wir freuen uns auf Sie.
5: Am Sonntag, den 18. April, macht die Show Schlager Total die deutsche Hitparade Station im Nordsee-Kongresszentrum in Husum. Beginn ist um 17 Uhr. Die Besucher erwartet ein rund zweieinhalbstündiges Schlagerprogramm mit bekannten Hits, neuen Songs und einer aufwendigen Bühnenproduktion mit Licht- und LED-Technik. Durch den Abend führt der Sänger und Moderator Robin Leon. Tickets sind im Vorverkauf über Eventim erhältlich. Die Eintrittspreise variieren je nach Sitzkategorie. Weitere Informationen gibt es online.

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3: Hallo, hier ist Torge Bollert von der Gruppe Bitlabu aus Hamburg. Liebe Leute, wenn ihr Lust habt, uns nochmal zu hören, am 4. August spielen wir um 19.30 Uhr im Wattenhus im Rahmen unserer Abschiedstour. Wer Lust hat, kommt. Wir freuen uns auf jeden Fall.

0: Ein poetischer Sommerabend im Hebbelhaus erwartet die Besucher am 22. Juli mit Florian Knöppler. Der Romanautor, der mittlerweile schon 4 Romane und ambitionierte Dichter, war nach seinem Studium lang als Redakteur tätig. Am 22. nun lädt das Hebbel-Museum Wesselburen ein und er wird seine Naturgedichte vortragen und auch Passagen aus seinen Romanen zum Besten geben. Los geht es um 19 Uhr, der Eintritt beträgt 7 Euro.
1: 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Juli um 20 Uhr im Meldorfer Dom bei den internationalen Sommerkonzerten. 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
3: Hallo, hier ist Giulia Corvaglia, Kantorin am Meldorfer Dom. Ich lade Sie herzlich ein zum vierten Abend unserer Sommerkonzerte. Am Montag, den 27. Juli um 20 Uhr, erwartet Sie das Trio Cellissimo mit Ulrike May, Felix Thiemann, Lutz Gerlach. Erleben Sie ein faszinierendes Zusammenspiel aus Klavier, Keyboard, Violoncello und Gesang. Das Programm schlägt einen eleganten Bogen von klassischer Romantik über spanische Rhythmen und George Gershwin bis hin zu den zeitlosen Liedern der Beatles und John Lennon. Karten gibt es im Kirchenbüro, bei der Touristeninformation Meldorf, online und an der Abendkasse. Ich freue mich auf Sie.
4: Im Rahmen des Literatursommers Schleswig-Holstein ist der Autor Malte Borsdorf am Samstag, den 18. Juli, zu Gast in Garding. Die Lesung beginnt um 15 Uhr im Kulturhaus Altes Rathaus, Einlass ist ab 14.30 Uhr. Borsdorf liest aus seinem aktuellen Roman Frau Schebasta räumt die Welt auf. Darin begleiten zwei Jugendliche eine Bombenentschärferin bei ihrer Arbeit und geraten in eine Geschichte, die sich mit den Folgen von Krieg und den Hinterlassenschaften des Zweiten Weltkriegs beschäftigt. Der Eintritt kostet 8 Euro, Karten gibt es im Vorverkauf im Kulturhaus Altes Rathaus in Garding. Reservierungen sind außerdem telefonisch unter 048 62 20 19 975 möglich. Vom Montag, den 1. Juni bis Sonntag, den 6. September, lädt die Heide Stadtmarketing GmbH wieder zum Heider Marktstand auf dem Marktplatz ein. Mit rund 300 Tonnen Sand verwandelt sich die Südseite des Heider Marktplatzes erneut in einen großen Innenstadtstrand mit Beachbar, Sitzgelegenheiten und angeschlossenem Kinderspielplatz. Besucherinnen und Besucher erwartet sommerliches Strandgefühl mitten in der Innenstadt. Im Mittelpunkt steht erneut die Sportarena mit dem Stadtwerke Heider Beach Volleyball Cup. Außerdem können das Volleyballfeld sowie weitere Freizeitangebote wie Spikeball, Wikingerschach, Tischtennis oder Tischkicker kostenfrei genutzt werden. Spielgeräte können vor Ort gegen Pfand ausgeliehen werden. Ergänzt wird das Angebot durch Live-Musik, Themenabende sowie Snacks und Getränke an der Beachbar. Der Besuch des Heider Marktstandes ist erneut kostenfrei.

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2: Museum Goes Radio, so heißt eine Aktion im Rahmen der Sommerakademie des Dithmarscher Landesmuseums. Kinder zwischen 6 und 12 Jahren können dort selbst zu kleinen Radiomachern werden. Gemeinsam mit dem offenen Kanal Westküste lernen sie, wie ein Radiobeitrag entsteht, wie Interviews geführt werden und wie Beiträge am Ende zusammengeschnitten werden. Was sich Kinder und Eltern unter Museum Goes Radio vorstellen können, verrät Museumspädagogin Anna Christiansen.
3: Ja, wir bieten eben Kindern und Jugendlichen die Chance, das Museum und auch das Radio einfach kennenzulernen. Das ist passiert in Kooperation mit dem offenen Kanal. Und man entdeckt eben das Museum und lernt auch kennen, was versteckt sich eigentlich hinter so einem Radiobeitrag. Wie kommt eine Live-Sendung zustande? Und das gestalten wir dann gemeinsam.
2: Jede Menge Recherchematerial bietet die aktuelle Dauerausstellung Mobile Kinderwelten.
3: Weil da viele Anknüpfungspunkte sind. Wir haben unterschiedliche Fahrräder aus unterschiedlichen Zeiten, eben aber auch Catcars und Tretautos, ganz viel Unterschiedliches.
2: Anmelden können sich Interessierte sofort unter 0481 97 56 35 oder per E-Mail an bildung@landesmuseum-dithmarschen.de. Die Teilnahme an der 5-tägigen Sommerferienakademie kostet 10 Euro. Das Angebot findet zweimal in den Sommerferien statt, in der ersten Ferienwoche sowie in der letzten Ferienwoche. Weitere Infos auch zu anderen Medienangeboten gibt es auch unter seminare.okwk.de/ferienangebote.

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3: Am Dienstag, den 19. August, gibt es um 18 Uhr den nächsten Filmabend im historischen Kinosaal des Dithmarscher Landesmuseums. Gezeigt wird der preisgekrönte Spielfilm Königin von Niendorf. Darin verbringt die 10-jährige Lea ihre Sommerferien in einem kleinen Dorf in Brandenburg und erlebt auf dem Fahrrad jede Menge Abenteuer. Als sie auf eine Jungsbande mit selbstgebautem Floß trifft, will sie unbedingt dazugehören. Ein sommerlicher Film über Freiheit, Freundschaft und Abenteuer draußen. Tickets kosten regulär 3 Euro. Kinder und Jugendliche bis 18 Jahren kommen kostenlos rein. Karten gibt's an der Museumskasse und online über eventbrite.de. Dazu werden Snacks und Getränke angeboten.
4: 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An jedem Dienstag ab 10.15 Uhr gibt es einen lebendigen Stadtrundgang durch Garding. Rainer Martens erzählt anschaulich Wissenswertes über seine Stadt von gestern, heute und morgen. Dienstags 10.15 Uhr vor der Touristinfo Markt 26 in Garding.

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2: In dieser Woche wird in Schleswig-Holstein, Deutschland und europaweit geblitzt und kontrolliert. Die Landespolizei Schleswig-Holstein beteiligt sich an der koordinierten Kontrollwoche zum Thema Speed. Bis zum 19. April setzt die Landespolizei einen Schwerpunkt auf die Überwachung von Geschwindigkeit und Aggressionsdelikten im Straßenverkehr. Von Montag bis Sonntag führen die Polizeidirektionen des Landes verstärkte Verkehrskontrollen durch. Die Überwachung erfolgt durch den Einsatz von Videofahrzeugen, mobilen und stationären Geschwindigkeitsmessanlagen. Die örtlichen Schwerpunkte liegen in Bereichen, in denen Personen in besonderer Weise geschützt werden müssen. Das sind etwa Bereiche von Kindergärten, Schulen oder Krankenhäusern, sowie Seniorenheime, Fußgängerüberwege und Bushaltestellen. Auch Baustellen oder andere Bereiche, in denen aufgrund von Gefahrensituationen Geschwindigkeitsreduzierungen durch die Verkehrsbehörde angeordnet worden sind, werden verstärkt überwacht. Dabei setzt die Landespolizei seit 2016 nicht mehr auf einen singulären Aktionstag im Stil eines Blitzermarathons. Für die Landespolizei hat es sich bewährt, eine Woche lang in der Fläche an verschiedenen unterschiedlichen Stellen zu kontrollieren. Aggressives Drängeln und Abstandsuntersuchungen können zum Beispiel durch den Einsatz von Videofahrzeugen nachgewiesen werden. Die Landespolizei setzt auf den Kontrolldruck und die damit verbundenen Strafen, aber auch auf Sensibilisierung. Kernbotschaft in den Gesprächen mit Verkehrsteilnehmern: Der eigene Zeitdruck ist keine Entschuldigung für respektloses Verhalten gegenüber den anderen. Nicht angepasste oder überhöhte Geschwindigkeit ist bei schweren Verkehrsunfällen eine Hauptunfallursache. Die Höhe der Geschwindigkeit entscheidet oftmals über die Schwere der Unfallfolgen. Die Überwachung der Einhaltung der zulässigen Höchstgeschwindigkeit ist ein Schwerpunkt der polizeilichen Verkehrsüberwachung. Die europaweit abgestimmten Roadpol-Kontrollwochen werden ergänzend zu den Kontrollen zur allgemeinen Verkehrsüberwachung im täglichen Dienst durchgeführt.

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3: Von April bis Oktober lädt das Museum Haus Peters in Tetenbühl jeden Donnerstag um 14 Uhr zu einem kurzen Sondervortrag ein. Unter dem Titel Tag im Bilderbuchdorf Tetenbühl erfahren Besucher Wissenswertes über die Dorfgeschichte, die Kirche und das historische Haus Peters. Die Vorträge bieten einen kompakten Einblick in die Geschichte des Ortes und eignen sich ideal für Gäste, die das Bilderbuchdorf näher kennenlernen wollen. Die Teilnahme ist kostenfrei, eine Anmeldung ist nicht erforderlich. Weitere Informationen gibt es unter bilderbuchdorf-tetenbühl.com. Im Juli dreht sich im Museum Haus Peters in Tetenbühl alles ums kreative Zeichnen. Vom 21. bis 27. Juli werden verschiedene Kurse und Workshops angeboten, von den Grundlagen des Zeichnens über Perspektive und Handlettering bis hin zum Tagesworkshop Illustriertes Reisetagebuch. Die Angebote richten sich an Einsteiger und Fortgeschrittene und können einzeln oder als komplette Kursreihe gebucht werden. Die Teilnahme ist kostenpflichtig, Informationen zu den Kursgebühren und die Anmeldung gibt es unter kielerkupa.de.
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2: Am 15. März werden in Los Angeles die Oscars verliehen. Und ein Film steht dabei dieses Jahr besonders im Fokus, Marty Supreme. Der ist nämlich für ganze 9 Oscars nominiert und gilt damit als einer der Favoriten für den Preis als bester Film. Auch Hauptdarsteller Timothée Chalamet, den die meisten sicher aus den Dune-Filmen kennen, darf sich Hoffnung auf seinen ersten Oscar machen. Er hat für seine Performance in Marty Supreme bereits den Golden Globe als bester Hauptdarsteller gewonnen. Die von der Presse hochgelobte Gaunerkomödie über einen umtriebigen Tischtennisspieler startet jetzt endlich auch bei uns in den Kinos. Sarah Diener verrät euch mehr.
3: New York in den 1950er Jahren. Marty arbeitet in Manhattan im Laden seines Onkels als Schuhverkäufer und ist doch überzeugt davon, dass er zu Größerem bestimmt ist. Er will Weltmeister im Tischtennis werden.
4: Ich habe einen Traum. Und wenn du das für einen Segen hältst, irrst du dich. Es bedeutet, ich bin verpflichtet, diese eine Sache zu Ende zu bringen. Egal, was es kostet.
3: Jede Nacht taucht er in die verrauchten Wettkampfhallen der Stadt ab, wo er sich mit viel Talent ein paar Dollar dazu verdient. Zu wenig allerdings, um an der Weltmeisterschaft in Tokio teilnehmen zu können. Mit unbändigem Glauben an sich selbst schmeißt sich Marty kurzerhand an eine wohlhabende Hollywood-Diva ran, in der Hoffnung, sie und ihren reichen Mann als Sponsoren zu gewinnen.
4: Ich bin quasi auch in der Entertainment-Branche.
5: Ach ja?
4: Ja, glauben Sie mir nicht?
5: Haben Sie die Daily Mail vor sich?
6: Das sind Sie?
5: Ja, der Auserwählte.
4: Hübsches Foto, oder?
7: Finden Sie das witzig?
3: Doch was Marty auch versucht, er scheint um sich herum nur Chaos und Verwüstung anzurichten.
8: Kommt her, holt ihn euch!
9: Steigert den Wagen!
8: Ich reiß dir gleich deine gigantische Augenbraue aus dem Gesicht!
9: Ist ja gut.
4: Willst du handgreiflich werden? Wie ein Affe?
3: Und das ist erst der Anfang der Odyssee eines Mannes, der bereit ist, für Ruhm und Erfolg alles zu riskieren. Denn eines ist sicher. Aufgeben ist für Marty keine Option.
4: Es ist nur eine Frage der Zeit, bis mein Gesicht Sie von einer Packung Cornflakes anstrahlt.
7: Denken Sie, ist es so einfach?
4: Ja, denke ich.
6: Okay. Und was ist, wenn aus seinem großen Traum nichts wird?
4: Darüber mache ich mir erst gar keine Gedanken.
2: Die großartige Komödie Marty Supreme, in der neben Timothée Chalamet und Oscar-Preisträgerin Gwyneth Paltrow auch unser deutscher Tischtennis-Champion Timo Boll einen Auftritt hat, kann man ab sofort im Kino sehen.

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2: Heute ist Donnerstag, der 23. Juli. Sie hören Friesfunk aus dem Studio in Alkersum auf Föhr. 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

0: Ulf Kämpfer als SPD-Politiker. 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Sind verleden Jahr Februar, als er nur erstmal bei der SPD Schleswig-Holstein.
1: Herzlich willkommen, Ulf Kämpfer von der SPD.
2: Ja, moin, schön hier zu sein.
1: Sie sind Spitzenkandidat der SPD für die Landtagswahl, die ja jetzt schon nächstes Jahr wieder ist, 2027. Wann haben Sie sich denn für die Politik entschieden und warum denn die SPD?
2: Ha. Also politisch bin ich irgendwann in Teenagerjahren geworden. Ich hatte ein ganz großes Vorbild, Mahatma Gandhi. Ich weiß noch, dass ich als 10-Jähriger unbedingt diesen 3,5 Stunden Film gucken wollte. Ich weiß gar nicht mehr warum, aber ich komme eigentlich aus einem eher konservativen Haushalt. Meine Eltern kommen aus der Landwirtschaft, mein Vater war CDU-Gemeinderat. Also ein bisschen Politik habe ich da schon mit der Muttermilch aufgesogen. Und dann habe ich mich engagiert in der evangelischen Jugendarbeit, in der politischen Bildung, und dann war schon irgendwie klar als 18-Jähriger, man möchte jetzt möglichst schnell die Welt verändern, und mir war dann irgendwie wichtig, ja, wenn man die Welt verändern will, dann landet man eher nicht bei den konservativen Parteien, und gleichzeitig wollte ich auch nicht einfach nur Recht haben mit irgendwelchen riesengroßen Fantasien und Utopien, sondern ich wollte ganz konkret auch was machen. Und diese Mischung aus Verantwortung in der Demokratie im Alltag zu übernehmen und gleichzeitig sich auch noch eine ganz andere Welt vorstellen zu können. So verrückt waren nur die Sozis, und dann bin ich da eingetreten vor 30 Jahren.
1: Vor 30 Jahren, das ist schon eine ganze Weile her. Sie waren über 10 Jahre Oberbürgermeister der Stadt Kiel. Wenn Sie jetzt als Landesvorsitzender kandidieren, hat Ihnen die Erfahrung dort, kommt die Ihnen irgendwie in irgendeiner Form zugute?
2: Auf jeden Fall. Also ich war 12 Jahre Kieler Oberbürgermeister, da ist man Chef von über 6000 Menschen. Ich hatte auch die Verantwortung für die Stadtwerke, fürs Krankenhaus, also für die städtischen Betriebe. Das ist schon eine Aufgabe, so eine Stadt am Laufen zu halten. Und wer Kiel kennt, keine reiche Stadt, die entwickelt sich nicht von alleine in die richtige Richtung, sondern muss man richtig was für tun. Aber meine Erfahrung war, wenn man das tut, auch mit vielen anderen, die es gut mit der Stadt meinen, dann kann man auch richtig was bewegen. Und ich glaube, so kommunalpolitisches Herzblut und Pragmatismus sind auch für die Landespolitik gar nicht so schlecht. Und ich war ja vorher auch schon mal Staatssekretär, auch für die ländlichen Räume, für den Küstenschutz, für die Landwirtschaft. Und davor war ich Familienrichter am Amtsgericht in Kiel. Und das war die beste Probezeit für Politik sowieso. Wenn man als Familienrichter so einen Laden zusammenhalten muss und auch ganz schwierige Entscheidungen treffen muss über Schicksale von Menschen, dann kann man das auch, ist meine Erfahrung in der Politik. Mir war es wichtig, nicht Berufspolitiker werden zu wollen, sondern mir war es wichtig, eine gute Ausbildung zu haben, als Jurist zu arbeiten. Und ich war nicht immer in der Politik, ich bleibe vielleicht auch nicht in der Politik, aber im Moment habe ich den Eindruck, leben wir in Zeiten, wo ich eine innere Verantwortung spüre, mich jetzt auch auf Landesebene zu engagieren, und dann schauen wir mal, wo es mich hintreibt.
1: Familienrichter, da kann ich mir vorstellen, da lernt man ja wirklich, ich will mal sagen, die einfachen Leute kennen, das normale Volk. Ist das jetzt auch etwas, wo Sie sagen, auch das ist jetzt, was mir auf jeden Fall für meinen Landesvorsitz zugutekommt?
2: Also wenn man wie ich aus einer ganz normalen Familie, aus einem 300-Seelendorf kommt, dann muss mir keiner sagen, was normal ist. Aber normal ist ja trotzdem vielfältig. Ne? Normal in Kiel, in Gaarden oder in anderen Stadtteilen ist eben was anderes. Und das war so besonders, dass ich natürlich dort Einblicke bekommen habe. Auch manchmal natürlich schwierige Einblicke in Armut, in Kindeswohlgefährdung. Und da sieht man das, was hinter verschlossenen Türen oft bleibt, was viele nicht kennen. Ich kannte das auch nicht. Und ja, das hat mich einerseits geerdet, hat meinen Horizont geweitet, mich aber auch nochmal sehr motiviert, weil natürlich das Schicksal von Menschen ist ja nicht nur individuell, sondern das ist auch immer etwas Gemachtes, und was auch damit zusammenhängt, wie gut Politik sich gerade um Menschen kümmert, die Unterstützung brauchen. Insoweit hat meine Zeit als Amtsrichter, und ich war nicht nur Familienrichter, ich war Mietrichter, ich habe Gewaltschutzsachen gemacht. Also an so einem großen Amtsgericht wie in Kiel, da kriegt man das pralle Leben mit, und man lernt schwierige Entscheidungen zu treffen, wenn dann eine alte Dame ihre Wohnung räumen soll oder die Stadtwerke stellen den Strom ab, die hat aber ihre Diabetesmedikamente im Kühlschrank und so, dann muss man schnell und hemdsärmlich entscheiden. Und auch das ist etwas, was, glaube ich, unsere Politik ganz gut brauchen kann.

0: Wenn man jetzt die neuesten Umfragen sich mal anschaut, da steht die SPD bei 15% so in etwa. Ich kann mir vorstellen, damit sind sie nicht so ganz zufrieden. Das könnte ein bisschen besser sein. Was ist denn da falsch gelaufen, dass es auf die 15% runtergegangen ist?
1: Also wir haben in allen Parteien der demokratischen Mitte ja doch schwierige Entwicklungen. Aber klar, bei der SPD ist es schwierig. Viele haben offenbar einige Leute enttäuscht. Das ist jetzt auch nichts, was im letzten halben Jahr entstanden ist, auch wenn jetzt gerade aus Berlin gerade kein Rückenwind kommt. Und ich glaube, wir haben eine große Mehrheit von Menschen, die wären durchaus bereit, SPD zu wählen. Die würden sich nicht erst die Hand abhacken, bevor sie in der Wahl ohne bei uns das Kreuz machen. Wir wissen, dass wir ein Wählerpotenzial von 45% haben. So, und was ist mit den 30%, die im Moment sagen, nee, lieber nicht SPD? Ich glaube, die wünschen sich eine SPD, die sehr nah an den Alltagsthemen von Menschen ist. Und ich habe mir ja so einen Leitspruch gewählt, zu sagen, ich möchte, dass das Leben in Schleswig-Holstein wieder einfacher, bezahlbarer und gerechter wird. Und das kann man dann gut durch alle Politikbereiche mal durchspielen. Wir sind viel zu bürokratisch geworden. Ich möchte eine bürgernahe, eine einfache Verwaltung, die eher die Steine aus dem Weg rollt, als sie in den Weg zu rollen. Da ist unglaublich viel Luft nach oben in Deutschland. Aber ich bin jetzt auch nicht Elon Musk, der sagt, der Staat ist das Problem. Wir brauchen einen handlungsfähigen Staat, der für eine Kita sorgt, der für Mobilität sorgt, ärztliche Versorgung, Klimaschutz, alles Mögliche. Und viele haben vielleicht den Eindruck gewonnen, dass die SPD sich da ein bisschen von den Alltagsthemen entfernt hat. Und als Oberbürgermeister muss man diese, so ich nenne sie mal die Schwarzbrot-Themen, die muss man drauf haben, sonst wird man ganz schnell wieder abgewählt. Aber die Kieler haben mich einmal mit 63% ins Amt gewählt und mit 65% bestätigt. Also mir ist das offenbar gelungen, auch Vertrauen zu gewinnen. Vertrauen läuft immer mehr über Personen, nicht mehr so stark über Parteien. Und deswegen sehe ich eine Chance, dass ich auch die SPD wieder nach oben ziehen kann, weil ich glaube, dass ich auch Menschen erreichen kann, die erstmal vielleicht einen kleinen Schubser brauchen in Richtung SPD und dann sagen, okay, aber wenn der Kämpfer das macht, dann gebe ich der SPD mal wieder eine Chance. Das ist die Idee hinter meiner Kandidatur.
0: Das hört sich immer alles ganz toll an und es könnte ja auch toll funktionieren. Letztendlich fehlt ja, egal was angepackt wird, oftmals das Geld. Und das wird ja auch ein Problem sein. Wir wollen jetzt mal ein bisschen träumen. Wenn Sie in Schleswig-Holstein das Sagen haben, was würden Sie denn als erstes anpacken?
1: Ich finde, es sind ganz viele Themen liegen geblieben, aber was ich merke, und das ist hier eher in der Region auch ein Riesenthema, bezahlbarer Wohnraum, können eigentlich die Menschen, die eine Kommune, die eine Stadt am Laufen halten, können die sich eigentlich noch leisten, da zu wohnen. Und das ist immer weniger der Fall. Und dafür braucht man weniger Bürokratie, man braucht geringere Baukosten, man braucht eine Landesplanung, die den Kommunen mehr Möglichkeiten einläuft, aber wir brauchen eben am Ende auch gesichert bezahlbaren Wohnraum, also auch eine Wohnraumförderung. Und da gibt es zwar ein sehr tolles Programm des Landes, es ist nur leider viel zu klein. Und deswegen können im Moment ganz viele Projekte nicht gebaut werden. Das stürzt Kommunen teilweise richtig ins Chaos. Und da haben wir ganz klar gesagt, das würden wir deutlich erhöhen, damit alles, was gebaut werden möchte, an sozialem Wohnraum auch entstehen kann. Bei der Bildungspolitik, da kommt dann wieder der Familienrichter bei mir durch, zu sehen, dass in wenigen Jahren die Quote von Kindern, die Schule ohne Abschluss verlassen, von 7% auf 11% gestiegen ist. Ja, dann treibt mich das um, weil das ist ein individuelles Drama, wenn Menschen keinen guten Start ins Erwachsenenleben haben. Aber wir brauchen die auch alle. Ja? Wir haben demografischen Wandel, wir haben sowieso viel zu wenig Kinder und die wir haben, die müssen wir doch eigentlich hüten wie einen Augapfel und denen allen Rückenwind geben, den sie gebrauchen können. Und da muss man früh anfangen, schon in der Kita, vor der Kita und am Ende dann die Leute zum Abschluss führen. Und da würde ich viel mehr politische Energie reingeben. Und vielleicht ein drittes Beispiel. Ich fahre jetzt viel durch Schleswig-Holstein und alle sind sowas von genervt, dass Mobilität nicht mehr funktioniert. Ja, dass Autobahnen nicht gebaut werden, dass der Bus nicht kommt, dass die Schülerbeförderung jetzt wieder Geld kosten soll und so weiter und so weiter. Und auch da gibt es hier ja in der Region von der Marschbahn bis zu den Pendlern, die auf die Insel wollen. Für ist da vielleicht noch ein bisschen anders, aber da gibt es auch wirklich viel zu tun. Und das meine ich mit dem handlungsfähigen Staat. Wenn wir als Demokrat politische Mitte überhaupt als Demokratie es nicht schaffen, den Leuten das Gefühl zu geben, wir kriegen wieder Dinge auf die Kette, dann müssen wir uns auch nicht wundern, wenn die Leute gar nicht mehr zur Wahl gehen oder am politischen Rand wählen. Und das ist eine meiner Hauptmotivationen, mich jetzt hier mit allen meinen Talenten und auch Fehlern in die Politik zu schmeißen, um meinen Beitrag zu leisten, dass wieder mehr Vertrauen in die SPD, aber auch ehrlich gesagt in die Demokratie insgesamt wächst.

0: 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Erst mal wer SPD Schleswig-Holstein.
1: Merken Sie auch, dass so allgemein die Menschen etwas unzufriedener sind als vor ein paar Jahren noch?
2: Das ist die Haupterfahrung, die ich merke. Wenn ich jetzt mit Leuten rede, ich mache über 60 Termine auf meiner Sommerreise. Ich gehe zum Amtsgericht, genauso wie zum SOS Kinderdorf, mit dem Biolandwirt, mit dem konventionellen Landwirt, mit der Rüstungsfirma, wie mit der Eismanufaktur. Mein Gefühl ist, alle wollen ihren Beitrag leisten. Wir haben Regelsysteme wie Justiz, Kita, Schule und die sind alle unter Druck, weil die Problemlagen größer werden, das Geld wird weniger und die Zündschnur wird kürzer bei vielen Menschen. Das heißt, da müssen wir ran. Also die Leute sind noch dabei, die Systeme funktionieren noch, sind aber unter Druck und die Sehnsucht ist da, es muss wieder einfacher werden, der Druck muss etwas weniger werden. Und das gilt sowohl im Alltag der Menschen als auch dort, wo sie sich beruflich engagieren. Und das ist das eine, was ich erfahre. Und das andere ist, wenn man die Leute immer fragt, was magst du denn an deiner Arbeit? Was magst du an deinem Beruf? Was ist denn toll in Ratekau oder in Wiek auf Föhr oder in Hanau-Hanamarschen? Dann kriegen die Leute doch wieder ein Leuchten ins Gesicht und dann können sie einem erzählen, was lebenswert ist an ihrem Leben, was auch schön ist. Und wir müssen wieder gute Gründe für Zuversicht schaffen, dass das so bleibt oder auch wieder stärker wird und dass die Leute ein bisschen weniger Druck in ihrem Alltag spüren. Und das lässt sich so leicht sagen, wie ich es hier im Interview sage. Aber ich bin jetzt eben auch durchs Land gefahren, um zu gucken, die Ideen, die wir als SPD für das Land haben, ob denn die Schnittmenge zu dem, was die Menschen eigentlich wollen, ob die groß genug ist. Und ich sage, ja, da gibt's viel Schnittmenge. Aber ich habe eben auch noch viele Eindrücke und Ideen mitbekommen, wo die Leute sagen, also da seid ihr Sozis aber gerade mal ganz auf dem Holzweg. Und dann wird man natürlich auch nachdenklich. Und das wird man dann, denke ich, auch in unserem Landtagswahlprogramm nachher sehen.
1: Letzte Frage, wie zufrieden sind Sie denn mit Herrn Merz?
2: Ich könnte jetzt 15 Minuten, und das können ja alle sagen, was einen nervt und was nicht gut gelaufen ist jetzt in den 1,5 Jahren der Bundesregierung. Ich will da aber gar nicht so einstimmen. Erstens weiß ich selber, wie schwer es ist, an der Spitze zu stehen. Und die Situation, die die Bundesregierung hat, ja, wir haben da die geopolitische Situation, wir haben Trump und wir haben keinen Wirtschaftsaufschwung und wir haben da eher ja eine Notgemeinschaft, allenfalls eine Vernunftehe zwischen SPD und CDU und mit einer AfD im Nacken. Ich finde, das könnte man viel, viel besser machen. Aber ich finde andererseits auch, dass jetzt in den letzten Wochen einige der Reformen, glaube ich, in die richtige Richtung gehen. Es gibt auch ein paar Dinge, zum Beispiel Wohngeldkürzungen, Unterhaltsvorschuss für Alleinerziehende, meistens ja Frauen. Da müssen wir nochmal nachbessern. Aber wir sollten auch nicht selber in die Falle laufen, immer nur schlecht über Politik und Politiker zu reden. Bei allem, was mich manchmal richtig nervt an Herrn Merz oder an anderen Bundespolitikern, ich kenne die meisten irgendwie gut oder so aus der Halbdistanz. Die meisten wollen auch nur was Gutes. Aber die Zeiten sind ganz schön schwierig. Aber ich wünsche dieser Bundesregierung wirklich,

0: wirklich viel Erfolg, weil wenn jetzt die nächste Bundesregierung scheitert, dann wird es auch, was sag ich mal, die demokratischen Mehrheit angeht, irgendwann die Luft ganz schön dünn. Und insofern übe ich viel Kritik, aber konstruktiv. Leute, die Demokratie und Politik verächtlich machen, haben wir wahrlich genug.
1: Ich muss doch noch mal eine Frage hinterher schieben. Wir gucken noch mal ganz kurz auf die anderen Parteien. Wie viel, Angst ist vielleicht das falsche Wort, Respekt haben Sie denn vor der AfD hier in Schleswig-Holstein?
0: Das müssen wir ernst nehmen. Wir haben ja lange gedacht, weil die AfD ja aus dem letzten Landtag rausgefallen ist. Wir sind hier so ein bisschen die Insel der Seligen. Sind wir nicht mehr. Die AfD steht bei 18%. Und ich bin ganz bewusst in meiner Sommerreise nach Walschied gefahren. Dort hat die AfD schon im letzten Jahr bei der Bundestagswahl 28% bekommen, stärkste Partei. Das ist nichts nur, was in Ostdeutschland oder im Ruhrpott ein Thema ist. Und ich habe da Haustürgespräche geführt, um mal den Puls zu fühlen oder die Stimmung mitzubekommen. Und das war einerseits ernüchternd, weil der Frust und die Kritik sehr groß ist, manchmal auch sehr bollerig, sehr pauschal. Und gleichzeitig, und das fand ich das Ermutigende, die Leute haben Bock zu reden. Die wollen nicht in eine Ecke gestellt werden. Die wollen, dass man ihnen zuhört. Und die wollen, dass man erstmal ihre Probleme ernst nimmt. Und dann halten die es auch aus, wenn man anderer Meinung ist. Oder sagt, Mensch, nach meiner Erfahrung ist das doch ein bisschen komplizierter, das Problem. Aber vielleicht finden wir trotzdem eine Idee und irgendwas Gemeinsames, wo es in die Richtung gehen könnte. Wir dürfen die Leute nicht verloren geben. Es ist wichtig, einen Unterschied zu machen zwischen den richtig harten Rechtsextremisten und den Höckes dieser Welt und den Funktionären auf der einen Seite und den anderen, die jetzt für den Moment so ein bisschen das Vertrauen in die demokratischen Parteien, in die demokratische Mitte verloren haben und jetzt so zwischen den Welten schwanken oder vielleicht auch schon mal AfD gewählt haben. Die haben manchmal jahrzehntelang SPD gewählt und an die müssen wir ran. Und die erreichen wir nicht mit Belehrungen und Verteufelungen, sondern die erreichen wir dadurch, dass wir da hingehen, auch mal die Ohren gewaschen bekommen, aber dann gemeinsam gucken, was brauchst du eigentlich? Was bedeutet eigentlich Gerechtigkeit? Was bedeutet Bezahlbarkeit? Was bedeutet Einfachheit für dich? Und die Leute wollen häufig in einem ganz bescheidenen Rahmen ein gutes Leben haben und fühlen sich da zu wenig unterstützt. Die haben den Eindruck, für die Reichen funktioniert es, für die Schlawiner, für die Rücksichtslosen, aber nicht mehr für mich. Und das würde ich gerne umkehren.
1: Vielen herzlichen Dank.
0: Sehr gerne.

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3: Am Samstag, den 14. April, ist Singer-Songwriter Gregor Meile mit seinem Programm Unplugged das Wohnzimmerkonzert zu Gast im Nordsee-Kongresszentrum in Husum. Los geht's um 20 Uhr. Gemeinsam mit seiner Band präsentiert Gregor Meile seine Songs in akustischer Form. Die Konzerte leben von Emotionen, persönlichen Geschichten und viel Interaktion, wodurch jeder Abend seinen ganz eigenen Charakter erhält. Tickets sind im Vorverkauf erhältlich, die Preise beginnen je nach Kategorie bei rund 50 Euro. Karten gibt es online über Eventim. Veranstaltungsort ist das Nordsee-Kongresszentrum am Messeplatz in Husum.
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2: Gerade hier bei uns auf dem Land sind Kindergärten und Kitas ein wichtiger Bestandteil des Dorflebens. Und dabei geht es nicht nur darum, dass Eltern wieder mehr Zeit für die Arbeit haben. Nehmen wir zum Beispiel die evangelische Kita Löwenstedt-Haselund im Amt Wiöl. 90 Kinder werden hier vormittags und auch nachmittags betreut. Hier haben sie oft die ersten Kontakte mit Strukturen unserer Gesellschaft, lernen sich zu sozialisieren und auch erste Schritte ohne ihre Eltern zu gehen. Das sagt uns auch Holger Jensen, der Bürgermeister der Gemeinde Löwenstedt.
3: Das ist eben wichtig, dass man die auch ins normale Leben einfügt. Also bedeutet, man muss mal mit denen einkaufen fahren, man muss mal auf die Bauernhöfe rundherum fahren und mal gucken, wo die Produkte überhaupt erzeugt werden. Wie entsteht überhaupt Milch, wie entsteht überhaupt Wurst und. Und dann geht das ja zuletzt auch vielleicht mal nach Husum zum Eisessen oder vielleicht auch an den Strand.
2: Und damit das bei 90 Kindern auch klappt, will die Kita sich zusammen mit der Gemeinde und dem Sportverein in Löwenstedt 2 Elektro-Kleinbusse anschaffen. Circa 145.000 Euro soll diese Anschaffung kosten und fast 80.000 davon werden durch die Aktivregion Eider-Treene-Sorge gefördert. In erster Linie sind die Kleinbusse dann für die Wald- und Naturgruppe in der Kita gedacht.
3: Das müssen 2 Busse sein, weil die Außengruppe ist 16 Kinder und die müssen immer zusammen unterwegs sein wegen der Betreuung. Und da kam eben die große Idee, dann könnten wir die Busse auch nachmittags im Sportverein nutzen. Und da haben wir eben Kooperationsverträge unterschrieben mit Sportverein und natürlich auch noch mit anderen Beteiligten. Und nun hoffen wir, dass das gut genutzt wird. Jetzt haben wir ja gerade Bewilligungsbescheid gekriegt über die Förderung und das hilft uns ein ganzes Stück weiter.
2: Mit der Anschaffung der Elektro-Kleinbusse soll dann übrigens auch Photovoltaik auf dem Dach der Kita installiert werden. Außerdem soll eines der Fahrzeuge barrierefrei sein. Im Dezember sollen die Busse dann, wenn alles glatt geht, erstmals eingesetzt werden, damit die Kleinsten in Löwenstedt noch besser durch die Welt kommen. Und

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0: Benefizkonzert mit Andy Anderson und vielen Interpreten fand am 19.02.2005 in Heide statt. Der reichliche Spendenbetrag wurde Herrn Bürgermeister Stecher als Schirmherr überreicht.
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2: Good evening. Good evening.
3: Buenas noches, señoras y señores.
4: Mesdames et messieurs, bonjour.
5: Guten Abend, meine Damen und Herren, und herzlich willkommen.

0: Und die Gewinnzahl im Spiel lautet
1: 1, 2, 3, 4.
0: Das Ganze natürlich wie immer im Gewinn.
2: Im Namen aller Mitarbeiter darf ich mich recht herzlich von Ihnen verabschieden.
3: That's all for tonight. Good night.
4: Tschüss, wir sehen uns morgen wieder.
5: I hope you have been blessed by this program.
2: Enjoy, and I will see you tomorrow.
3: Bonsoir.
0: Auf Wiedersehen.

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Es ist Donnerstag, der 23. Juli 2026. Gleich haben wir es 11 Uhr und eine Minute. Ja, und auch wenn das Wetter noch nicht ganz in Sommerstimmung ist, drehen wir heute wieder ordentlich auf. Hier ist die Westküste FM Sommerferien-Show mit mir, Lasse Schröder. Schön, dass ihr wieder mit dabei seid. Ja, heute dreht sich mal wieder alles um das Thema Sommer und Partymusik. Wir haben alles aus dem Bereich mit dabei, von Lou Bega über Madonna, Shakira, ABBA, Wham, Michael Jackson, Tina Turner und. Nur die größten Party- und Sommerhits sind heute wieder mit am Start. Also seid gespannt und bleibt auf jeden Fall dran. Und ich würde mal sagen, wir legen auch schon ordentlich los. Gleich Roy Bianco und die Aburazzati Boys, Bella Napoli. Davor hören wir noch, oder fliegen eher gesagt, mit Lenny Kravitz zurück in die 90er mit Fly Away. Und ich finde, dieser Song, der darf auf jeder guten Party auf gar keinen Fall fehlen. Ja, diese Band ist bekannt für YMCA, aber wir können auch In the Navy. Ich finde, das ist ein klasse Hit und den muss man auf jeden Fall auf jeder Party spielen. Hier ist die große Westküste FM Sommerferienshow. Wie gesagt, am Mikrofon mit Lasse Schröder. Schön, dass ihr mit am Start seid. Ja, es ist Donnerstag, der 23. Juli. Ich begleite euch durch diesen Vormittag, Mittag und Frühnachmittag bis 14 Uhr. Schön, dass ihr mit am Start seid. Moin, moin, Westküste. Genießt das Wetter und den Tag. Servus und moin. Working.

0: Bella Napoli, da wollen wir doch alle direkt nach Napoli, oder? Aber muss es denn unbedingt Italien sein? Hier ist die Westküste FM Sommerferienshow um gleich 11:15, denn wir haben es ja doch auch hier bei uns in der Region sehr schön. Und das ist auch das Thema in der heutigen Sendung. Ich möchte von euch wissen, wo ist euer Lieblingsort hier bei uns an der Westküste? St. Peter-Ording, Büsum, Föhr, Sylt, Friedrichstadt, Meldorf, wo kann man so richtig abschalten, sodass es sich wie Urlaub anfühlt? Jorve, Norwin, die haben sich über unseren WhatsApp-Nachrichtenmelder 0481 33 33 gemeldet. Hier kommt einmal, hallo.
1: Meiner Meinung nach kann man am besten in St. Peter-Ording am Strand entspannen. Also, genau. Wenn man alleine schon mal dahin fährt, sieht man dann schon von weitem eben das Meer und diesen langen Sandstrand. Und dann kann man irgendwann auf diesem Sandparkplatz parken. Und dann, wenn man einfach immer in die Ferne schaut, sieht man eben erst den Sandstrand, dann irgendwann das Salzwasser. Und ich finde, sich da dann auf ein Handtuch hinzulegen und dann einfach mal nichts tun, das ist eigentlich der perfekte Ort zum Entspannen.
2: Moin, was natürlich immer gut ist, Urlaub zu machen an der Westküste, ist natürlich St. Peter-Ording und Büsum mit dem einmal den Rasenstrand da und einmal den Sandstrand. Ja, da einfach der lange Strand von St. Peter-Ording ist einfach wunderschön und gut und auch die Fallbauten. Und auch Büsum mit der Familienlagune ist echt ein Highlight. Und sonst, wenn man ein bisschen Städtetrip machen möchte, natürlich Husum und Friedrichstadt, würde ich sagen. Es sind ja beides sehr alte Städte. Und ein bisschen durch die Gassen schlendern oder so. Aber sowas, also da kann man echt gut Urlaub machen an der Westküste in Schleswig-Holstein.
0: Ja, wo ist euer Lieblings-Sommerort hier bei uns an der Westküste? Föhr, Amrum, Sylt? Ist es eine Insel? Ist es vielleicht auf dem Festland? Ist es ja St. Peter-Ording, Büsum? Meldet euch gerne unter der 0481 33 33 33. Ganz einfach auf WhatsApp, gerne auch als Sprachnachricht. Und dann schnacken wir da in der Sendung drüber. Hier kommt jetzt Earth, Wind and Fire, September. Für das passende Sommerfeeling in der Westküste FM Sommerferienshow. Moin, moin!

Hier ist die Westküste FM Sommerferien-Show am Mikrofon mit Lasse Schröder am Donnerstag, den 23. Juli um gleich 11 Uhr und 28 Minuten. Schön, dass ihr mit dabei seid. Und ihr könnt euch ja auch immer wieder Sommersongs wünschen. Heute haben wir auch ein paar Hörerwünsche natürlich für euch mit am Start und natürlich dabei. Und vielleicht ist ja, das ist zwar kein Hörerwunsch, aber vielleicht ist es ja auch so ein Song, wo ihr denkt, ja, er passt super zum Sommer, weil wir machen jetzt Holiday mit Tony Holiday. Tanze zusammen mit mir. Und ich würde mal sagen, jetzt stehen wir alle auf, bewegen unsere Hüften, lassen sie ganz langsam kreisen und tanzen alle gemeinsam jetzt den Samba hier auf Westküste FM.

Bam! Tanze Sommer mit mir, Tony Holiday, war das hier in der Westküste FM Sommerferienshow. Und jetzt haben wir es 11 Uhr und genau 31 Minuten. Wir schauen mal schnell auf den Verkehrsservice, damit ihr gut und sicher an euer Ziel kommt. A23, Heiden Richtung Hamburg, ist zwischen Elmshorn und Tollensch aufgrund von einer Fahrbahnerneuerung gesperrt. Und das war noch bis heute 13 Uhr. Eine Umleitung ist eingerichtet. Auch, das ist ja auch eine Dauerbaustelle bis Dezember, aber für alle Urlauber, die das vielleicht noch nicht wissen, die B5 Heiden Richtung Husum ist in beiden Richtungen zwischen Heide West und Hemme wegen Brückenarbeiten und das noch bis zum 1.12. gesperrt. Eine Umleitung ist hier auch eingerichtet. An der Elbfähre Glückstadt in Richtung Wischhafen braucht ihr eine Stunde mehr. Blitzer haben wir 5 Stück bei uns an der Westküste B5. Itzehoe in Richtung Heide in Höhe Wilster in der 100er-Zone B203. In Österdeich-50 dürft ihr hier fahren. In Brunsbüttel Olaf-Palme-Allee zur Auffahrt B5 in Richtung Itzehoe. Auch hier sind 50 erlaubt. In Wacken Bokelremer Straße 30 sind hier erlaubt. Und fahrt nicht so schnell B199 Flensburg in Richtung Niebel. In der Ortsdurchfahrt Unachten auch hier sind 50 erlaubt. Habt ihr noch etwas gesehen? Staublitzerverkehr oder irgendwas anderes, meldet uns das doch gerne auf WhatsApp durch. Die Nummer lautet 0481 6x3. Euch allen unterwegs eine gute und sichere Fahrt. 11.32 Uhr. Oh, sorry. Knopf verdrückt. Ich wollte eigentlich auf den Wetter-Jingle. Dann wir schauen nochmal schnell aufs Wetter. Ja, meist 17 Grad messen wir hier aktuell bei uns an der Westküste, wie beispielsweise auch auf Pellworm und Meldorf. Ein paar Wolken hängen noch bei uns über der Westküste, so vor allem, wenn ich hier gerade mal aus dem Studio gucke, ein bisschen kommt der blaue Himmel durch, aber vor allem im südlichen Dithmarschen, da sind noch ein paar mehr Wolken unterwegs. In Nordfriesland, da kommt heute auch häufiger mal die Sonne durch. Höchsttemperaturen heute 17 Grad auf Eiderstedt und 18 in Niebel. Heute Abend ziehen noch mal ein paar dichtere Wolken von der Nordsee her auf. Morgen bleibt es meist grau und das bei Höchsttemperaturen von 18 Grad, 11.33 Uhr. Wir machen weiter gleich mit Lou Bega, davor noch Harry Styles. Und jetzt kommt die Queen of Pop, ein bisschen Sommerfeeling mit Madonna, La Isla Bonita. In der Westküste FM Sommerferien schon um 11.33 Uhr am Mikrofon mit Lasse Schröder. Schönen Vormittag wünsche ich euch.

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Lubega war das hier in der Westküste FM Sommerferien-Show um 11 Uhr und 43 Minuten mit Mambo Number 5. Hab gerade mal geguckt, aus dem Jahre 1999. Und jetzt machen wir einen Schritt zurück. Und zwar eine lange Reise zurück in die Vergangenheit, um genau zu sein, 48 Jahre vom Jahr 1999 zurück in das Jahr 1951. Ich habe ja schon Roland Kaiser, Vicky Leandros und ja sogar Peter Alexander gespielt. Doch der nächste Song, wie gesagt, kommt aus dem Jahre 1951. Konrad Adenauer war seit 2 Jahren gerade mal Bundeskanzler der Bundesrepublik Deutschland. Der Zweite Weltkrieg ist gerade einmal 6 Jahre her. Die Sänger Phil Collins und Sting wurden in diesem Jahr geboren. Und dieses Lied, um was es geht. Das Lied war ursprünglich für den Berliner Sänger Schufke, ich würde mal sagen, das ist der Schufke, geschrieben, doch er lehnte es ab. Die kleine Cornelia sang das Lied im Mai 1951 live bei einer Kaffeetafel in der Berliner Philharmonie und wurde über Nacht zum Kinderstar. Na, klingelt es schon, um welches Lied es gehen könnte? Der Inhalt ist Freude auf ein sommerliches Wochenende und den Ausflug zu einem Badesee. Und ja, es ist der Grundstein für die späte spätere Karriere von Conny Frobes. Und jetzt würde ich mal sagen, Leute, wir reisen zurück in die Vergangenheit. Es wird jetzt sehr nostalgisch. Packt die Badehose ein, denn gemeinsam geht's jetzt an den Wannsee.

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1: 11.55 Uhr haben wir es und die Gesa hat sich gemeldet und hat einen Hörerwunsch. Und besonders schön ist es doch, wenn sich hinter einem Song noch eine persönliche Geschichte verbirgt. Wir spielen Rhythm is a Dancer von Snap, da sie dort ihren Mann kennengelernt hat. Ach, wie schön. Back to the 90s mit Snap.

0: Rhythm is a Dancer von Snap aus dem Jahre 1992. Gleich haben wir es genau 12 Uhr. Und das heißt, wir schauen mal schnell, was bei uns so in der Region und in Deutschland los ist.
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0: Am Mikrofon mit Lasse Schröder. Einen schönen Mittag wünsche ich euch. Der 52-jährige Baden-Württemberger Thorsten Frey, bislang Chef des Bundeskanzleramts, soll neuer Vorsitzender der CDU-CSU-Bundestagsfraktion werden. Die Führung der Union sprach sich am Dienstag offiziell für ihn aus. Bundeskanzler Friedrich Merz hob die Arbeit des Politikers aus dem Südwesten hervor. Frey habe in seiner bisherigen Funktion maßgeblich zur Stabilität der Regierungsarbeit beigetragen. Auch CSU-Chef Markus Söder sprach Frey sein Vertrauen aus und lobte die enge und gute Zusammenarbeit mit der bayerischen Schwesterpartei. Die Neubesetzung an der Unionsfraktionsspitze ist notwendig geworden, nachdem Jens Spahn von seinem Amt zurückgetreten war. Ob der Wechsel wie geplant vollzogen wird, entscheidet sich in der kommenden Woche. Dann stimmen die Abgeordneten der CDU-CSU-Bundestagsfraktion in Berlin über den Vorschlag ab. Die Zustimmung gilt jedoch als reine Formsache. Nachdem im Mai nach 17 Jahren Stillstand der Weiterbau der A20 bei Bad Segeberg gefeiert wurde, geht der Rechtsstreit um das Großprojekt im Herbst in die nächste Runde, wie die Husumer Nachrichten berichteten. Am 21. Oktober verhandelt das Bundesverwaltungsgericht in Leipzig die Klage der FRS-Elbfähre Glückstadt-Wischhafen. Die Fährlinie sieht sich durch den geplanten Elbtunnel in ihrer Existenz bedroht und fordert eine finanzielle Entschädigung. Eine weitere Klage des Umweltverbandes BUND gegen das rund 15 Kilometer lange Teilstück zwischen der A23 und der Elbe steht ebenfalls im Raum. Der BUND kritisiert unter anderem Bedrohungen für geschützte Fischarten wie den Schlammpeitzger und sieht Verstöße gegen das Klimaschutzrecht. BUND-Landeschef Ole Eckers rechnet jedoch nicht vor Herbst 27 mit einer mündlichen Verhandlung für diese Klage. Zudem ruht aktuell das Klageverfahren eines verstorbenen Grundstückbesitzers zum Kreuz Kedingen im Süden des Tunnels, bis dessen Erben über das weitere Vorgehen entschieden haben. Der Hamburger SV hat auf den personellen Umbruch in seiner Offensive reagiert und seinen vierten Sommerneuzugang präsentiert. Der sambische Nationalstürmer Patson Daka wechselt ablösefrei von Leicester City an die Elbe. Der 27-Jährige absolvierte erfolgreich den Medizincheck in Hamburg und ist bereits im Trainingslager der Mannschaft nach Österreich nachgereist. Daka unterschreibt beim HSV einen Einjahresvertrag. Der 47-fache Nationalspieler Sambias war 2021 für stolze 30 Millionen Euro von RB Salzburg nach England gewechselt und bringt die Erfahrung aus über 130 Einsätzen in der Premier League und Championship mit. HSV-Sportvorständin Katrin Krüger lobt den Neuzugang als einsatzfreudigen Teamplayer mit hoher internationaler Qualität. Die Verpflichtung war dringend notwendig. Mit Rentschler Königsdörfer nach Mainz, Robert Glatze nach Wolfsburg und Damien Downs-Röcke nach Southampton haben den Verein nach der vergangenen Saison gleich drei Mittelstürmer verlassen. Zudem kehrte Leihgabe Philipp Othele nach Basel zurück. Und um den Linksaußen Fabio Baldé gibt es Wechselgerüchte. Trotz einer Testspielniederlage gegen Rapid Wien gibt sich HSV-Kapitän Yusuf Paulsen zum Auftakt des Trainingslagers in Tirol optimistisch. Nach Kofi Amoako, Albert Grönbeck und Martin Edelin ist Daka der vierte externe Transfer der Hamburger für die neue Spielzeit. Der Heider SV hat die nächste Runde im Kreispokal der Westküste erreicht. Beim Verbandsligisten Alemannia Wester setzte sich der Titelverteidiger mit 2:0 durch. Nach einer torlosen ersten Halbzeit sorgten Fabian Arndt in der 48. und Mika Christopher Kiesebach in der 65. Spielminute für die Entscheidung. Heide kontrollierte die Partie über weite Strecken und ließ den Gegner kaum Möglichkeiten. Und gestern Abend gewann die SGG 05 im Westküsten-Kreispokal mit 6:0 gegen den TSV Bald. Somit kommt es zum Achtelfinale. Erneut zur Partie wie schon im Finale der letzten Saison zwischen der SGG 05 und dem Heider Sportverein. Und auch in Nordfriesland wurde ordentlich gespielt. Gestern beispielsweise gewann der TSV Rantrum mit 6:5 im Elfmeterschießen beim Husumer SV. Nun spielt die TSV Rantrum am Samstag um 15 Uhr bei der SG Oldenswurt-Witzwort. So, 12 Uhr und 4 Minuten. Das heißt, wir schauen mal schnell aufs Wetter. Ja, immer noch so ein Mix aus Sonne und Wolken. Den haben wir bei uns heute an der Westküste. Ein paar Regentropfen können heute auch noch herunterkommen, so von der Flensburger Förde bis zur Eider. Das ist aber eher harmlos. Von maximal 17 Grad auf Sylt, 18 Grad in Brunsbüttel und 20 Grad in Husum. Morgen am Freitag, ja, das kann man in einem Wort beschreiben, grau. Erst zum Abend hin lockert es von Dithmarschen her ein wenig auf und das bei 18 Grad an der dänischen Grenze können wir so knapp unter 20 Grad bekommen. Und dann am Wochenende, da lohnt es sich schon mal ein wenig mehr hinzuschauen. Das Wetter, auf jeden Fall von der Temperatur, wird wärmer, maximal 20 bis 23 Grad. Aber Regen, Sonne und Wolken, die wechseln sich alle am Samstag ab. Also es bleibt ein unbeständiges Wetter mit Regen, Sonne und Wolken. Aber naja, nächste Woche, da soll es auf jeden Fall schon mal besser ausschauen. So, dann haben wir es 12.05 Uhr. Wir schauen mal schnell auf den Verkehrsservice, damit ihr gut und sicher an euer Ziel kommt. A23 Heide-Hamburg. Die ist immer noch bis 13 Uhr zwischen Elmshorn und Tornisch aufgrund von Fahrbahnerneuerung gesperrt. Eine Umleitung ist eingerichtet. Auch ist weiterhin natürlich die B5 Heide in Richtung Husum oder eher gesagt in beiden Richtungen zwischen Heide-West und Hemmel wegen Brückenarbeiten gesperrt und das noch bis zum 1.12. Eine Umleitung ist hier eingerichtet. Bei der Elbfähre Glückstadt in Richtung Beschafen braucht ihr eine Stunde mehr. Blitzer 5 Stück haben wir, B5 Itzehoe in Richtung Heide in Höhe Wilster in der 100er Zone, B203 in Österdeich-50 sind hier erlaubt. In Brunsbüttel Olaf Palmer Allee zur Auffahrt B5 in Richtung Itzehoe, hier sind auch 50 erlaubt. In Wacken, Bokeremer Straße 30 dürft ihr hier nur fahren und nicht so schnell fahren, B199 Flensburg in Richtung Niebel in der Ortsdurchfahrt und 58 sind hier erlaubt. Habt ihr noch etwas gesehen? Stau, Blitzerverkehr oder irgendwas anderes, meldet uns das doch gerne durch. Die WhatsApp-Nummer lautet 041 6x3. Euch allen unterwegs eine gute und vor allem sichere Fahrt. 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

im Hintergrund schon gehört, das war das Tor zum 2:0. Am Wochenende war ich nämlich im Stadion an der Meldorfer Straße in der ersten Pokalrunde zwischen dem Heider SV und dem TSB Flensburg. Das hat der Heider SV ja souverän und ganz sehr gut mit 6:1 gewonnen. Darüber sprechen wir gleich ausführlich in dieser nächsten Stunde. Da geht es ganz viel um Sport, vom Kreispokal über den Landespokal und so weiter und so fort. Wir fangen an in Dithmarschen, gehen natürlich noch rüber nach Nordfriesland und schauen auch nochmal nach Friedrichstadt. Das ist jetzt ohne Sport, aber was da so los ist, das klären wir jetzt alles gleich. Wir fangen gleich an mit den Stimmen vom Spiel vom Heider SV gegen den TSB Flensburg nach John Travolta und Olivia Newton-John aus dem Musical Grease. Wirklich ein wunderschöner Hit. Summer Nights und davor, ja, diese Band, die kann nicht nur schnelle Jive Kicks wie You Wake Me Up Before You Go Go und sie können auch nicht nur Weihnachtssongs wie Last Christmas, sie können auch Sommermusik und Sommerfeeling Club Tropical von Wham. Um 12 Uhr und 8 Minuten in der Westküste FM Sommerferien-Show am Mikrofon mit Lasse. Mahlzeit!

0: wunderschön. Summer Nights von Olivia Newton-John und John Travolta aus dem Musical Grease. Jetzt um 12 Uhr und 16 Minuten. Erstmal einen schönen guten Appetit, wenn ihr gerade am Mittagessen seid. 6:1 gewann der Heider SV gegen den Oberliga-Aufsteiger von der TSG Flensburg. 5 von 6 Buden hat Mika Christoph Kieselbach gemacht. Wahnsinn. Nun geht es am Wochenende weiter in der zweiten Runde. Und zwar wartet der Regionalligist VfB Lübeck und gespielt wird zu Hause in Heide im Stadion an der Meldorfer Straße. Bevor wir aber uns um den kommenden Spieltag kümmern, blicken wir noch einmal zurück auf das Spiel gegen den TSB Flensburg. Ich war mit dem Mikrofon live vor Ort und habe für euch ein paar Stimmen eingefangen.
1: Letzte Saison 6. Platz für den Heider SV. Wo geht die Reise diese Saison hin?
2: Ich denke in Relation dazu, dass die anderen Vereine ganz schön aufgerüstet haben. Wenn wir einen gesicherten Mittelfeldplatz erreichen, bin ich zufrieden.
3: Mit dem Abstieg nichts zu tun, aber obere Mittelfeld, so die ersten 8, wenn sie da sich einreihen, das ist ja schon ein guter Erfolg.
4: Unteren Drittel.
5: Auf alle Fälle besser als der 6. Platz.
6: Ich denke Mittelfeld, gutes Mittelfeld.
1: Und heute spielt Heider SV gegen den TSB Flensburg in der ersten Pokalrunde. Was erwarten Sie vom Spiel?
2: Naja, Saisonauftakt auf neuem Platz, frische Kreide. Ein Heimsieg natürlich, keine Frage.
3: Als Aufsteiger für TSB eigentlich nicht so viel.
5: Dass Heide eine Runde weiterkommt, ganz eindeutig.
6: Ein Sieg erwarte ich.
1: Und was ist Ihr Tipp?
2: 3-1.
3: Ich gehe davon aus, dass Heide einen 3-1 Sieg nach Hause bringt.
4: 3-2 für die Flensburger.
5: 2-1.
6: 2-0.
7: Ich sag 2-1.
1: Perfekt, vielen Dank.
0: Ja, da waren alle Heider-Fans ein wenig bescheiden. Am Ende hieß es ja 6:1 für den Heider SV gegen den TSB Flensburg. Ja, gleich sprechen wir noch über den kommenden Spieltag gegen den VfB Lübeck. Das wird ein ordentliches Brett, was die Heider bohren müssen. Jetzt aber machen wir erstmal weiter mit ein wenig Sommermusik von Zweiraumwohnung. Hier sind 36 Grad.

0: Eine kleine Reise an die Copacabana mit Barry Manilow um 12 Uhr und 25 Minuten. Schön, dass ihr mit dabei seid. Ja, der HSV spielt ja nun am Samstag zu Hause gegen den VfB Lübeck im Stadion an der Meldorfer Straße. Anpfiff ist um 17 Uhr. Geschäftsführer Hannes Nissen hat schon gegenüber Boyens Medien gesagt, dass sie für dieses Spiel 2000 Karten drucken werden. Letzte Woche Samstag war ja noch nicht ganz klar, gegen wen sie nun spielen werden, ob nun Kaltenkirchen oder doch Lübeck. Denn die Fans haben sich lieber Kaltenkirchen gewünscht, ob sie nun auch auf die Teilnahme an dem DFB-Pokal schielen. Zwei Fans haben uns diese Fragen beantwortet. Jetzt nach dem Spiel 6:1 ist der Endstand. Was ist Ihr Fazit vom Spiel? Nächstes Jahr Qualifikation für den DFB-Pokal?
1: Ja, das ist natürlich schon weit hergeholt. Jetzt können wir uns erstmal freuen, dass es hier ein 6:1 geworden ist. Mein Tipp war 3:1. Und wir müssen erstmal sehen, wie der Lauf der Saison weitergeht. Und ich glaube, das ist zu früh. Die Mannschaft muss sich auch erstmal finden. Der Gegner hat heute gepasst. Aber wie es denn letztendlich weitergeht, das weiß keiner. Wäre natürlich ein Traum, aber erstmal VfB Lübeck oder Kaltenkirchen, das werden ja die nächsten, die gegeneinander spielen, und den Sieger treffen wir dann hier und dann schauen wir mal weiter.
2: Ja, in der ersten Halbzeit war das ein bisschen zäh, aber Flensburg war heute einfach zu schlecht und unser Geburtstagskind ist in der zweiten Halbzeit ja richtig aufgewacht und hat die alleine kaputt geschossen. Ja, also so wird Flensburg auch nächste Saison nicht oben stehen.
0: Entweder der VfB aus Lübeck oder Kaltenkirchen. Welchen Gegner wünschen Sie sich persönlich?
1: Zum Weiterkommen natürlich Kaltenkirchen. VfB Lübeck ist schon eine ganz andere Nummer. Und wenn die Zuschauer da nicht mitspielen, heute waren es 500 und noch was, und man hat eigentlich vielleicht ein bisschen mehr gerechnet, aber wenn dann 1000 kommen und dann VfB Lübeck hier, dann könnte das was werden, dass man die wirklich auch noch schlägt.
2: Eher Kaltenkirchen. Lübeck haben wir schon oft genug gehabt, glaube ich.
0: Und wie geht's nächstes Wochenende aus? Wer wird da das Ding gewinnen?
1: Tja, sag ich, es kommt erstmal darauf an, wer überhaupt weiterkommt. Günstiger wäre gleich Kaltenkirchen. Und dann ist alles offen nach oben.
2: Wenn wir wieder da sind und Zeit haben, dann schaffen wir das.
0: Sehr schön. Ja, jetzt heißt es Heider SV gegen VfB Lübeck. Übermorgen am Samstag, den 25. Juli, Anpfiff ist um 17 Uhr im Stadion an der Meldorfer Straße. Das Viertelfinale, denn es gibt auch noch drei weitere Partien. Am Samstag schon um 14 Uhr, Kielia Kiel trifft auf die SC Weiche Flensburg. Der Oldenburger SV empfängt PSV Neumünster und SV Eichede trifft auf den 1. FC Phoenix Lübeck.
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Mit Queen geht's durch diesen Donnerstagmittag jetzt um 12.31 Uhr. Das heißt, wir schauen nochmal auf den Verkehrsservice. Weiterhin A23 Heide Hamburg. Die ist immer noch zwischen Elmshorn und Tornisch aufgrund von einer Fahrbahnerneuerung bis noch 13 Uhr gesperrt. Eine Umleitung ist eingerichtet. B5 auch noch gesperrt. Heide in Richtung Husum ist in beiden Richtungen zwischen Heide West und Hemmel wegen Brückenarbeiten und das noch bis zum 1.12. gesperrt. Auch hier ist eine Umleitung eingerichtet. An der Elbfähre Glückstadt in Richtung Wischhafen braucht ihr jetzt circa eine Stunde mehr. Blitze haben wir auch 5 Stück, B5 Itzehoe in Richtung Heide in Höhe Wildstein in der 100er Zone, B203 in Österreich stehen sie, 50 sind hier erlaubt in Brunsbüttel, Olaf Palmer Allee zur Auffahrt B5 in Richtung Itzehoe, 50 sind hier auch erlaubt in Wacken, Bokelremer Straße, 30 dürft ihr hier fahren und nicht zu schnell fahren, sonst wird's teuer, B199, Flensburg in Richtung Niebel in der Ortsdurchfahrt und 58 sind hier erlaubt. Habt ihr noch etwas gesehen, Stau, Blitzerverkehr oder irgendwas anderes, meldet uns das doch gerne durch. Die WhatsApp-Nummer lautet 041 33 33 33. Euch allen unterwegs eine gute und sichere Fahrt. 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

12:33 Uhr. Halbzeit ist es hier in der Westküste FM Sommerferien-Show. Am Mikrofon immer noch selbstverständlich Mette Lasse Schröder. Schön, dass ihr weiterhin mit am Start seid. Ja, gleich geht's weiter mit Fußball. Wir blicken gleich auf den Kreispokal an der Westküste und den Kreispokal Nordfriesland. Wer dort weiter ist und wer es leider nicht in die nächste Runde geschafft hat, darüber sprechen wir gleich nach Torfrock. Den Song, den habe ich noch nicht so oft im Radio gehört. Und jetzt Here With Me.

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0: Hey!
1: Bam! Mit Torfrock geht das hier jetzt durch den Donnerstagmittag. Schön, dass ihr noch weiterhin mit am Start seid. Ja, wir wollen noch mal weiterhin blicken auf den Sport bei uns in der Region. Und zwar diesmal auf den Kreispokal Westküste. In den Nachrichten schon gehört, am Dienstag um 19.30 Uhr. Hat die SV Alemannia Weser gegen den Heidershau gespielt. Der Heidershau siegte mit 2:0, steht nun eine Runde weiter, und zwar gegen die SG Gießen 05. Denn die spielte gestern um 19.30 Uhr gegen den TSV Bald. Die SG Gießen 05 setzte sich mit 6:0 durch. Das heißt, es kommt wieder zur Auflage, wie letzte Saison ja schon im Kreispokalfinale. Dort gewann der Heidershau mit 4:1. Jetzt in der nächsten Runde SG Gießen 05 gegen den Heidershau, auch gestern. Gewann die SG Tensar mit 5:3 gegen die SV Fahnenwinkel Nindorf. So, jetzt geht's weiter, denn das Achtelfinale steht an, auch mit den Teams aus Steinburg. Samstag, 25. Juli, also übermorgen um 16 Uhr, RW Kiebitzreihe gegen TuS Krempe. Und dann am Sonntag ganz viele Spiele, beispielsweise um 15 Uhr Tura Meldorf gegen den TSV Legerdorf. Hohenasper SC gegen TSV Friedrichskoog, TSV Bruckstedt gegen den Mana TV, Tensar gegen Fortuna Glückstadt, FC Burg gegen TSV Buchholz, und dann um 15.30 Uhr gibt es noch eine Partie zwischen die SG Norderhammel und dem VfR Horst. Wie das gestern in Nordfriesland beispielsweise ausging, darum kümmern wir uns gleich nach Shakira, einen Songwunsch, und davor noch Inner Circle mit Sweet. 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

0: Genau, bei Musikwunsch, ein Sommerhit, würde ich Waka Waka nehmen von Shakira, weil die hat ja jetzt auch den WM-Song gemacht und ich finde den von 2010 einfach am besten von allen. Deswegen würde ich mir den gerne wünschen.
1: Jo. Claro Norwin, den schieben wir. Hier ist Shakira mit dem offiziellen WM-Song von 2010, Waka Waka, This Time for Africa.

Dieser Song bringt aber auch Sommerstimmung pur mit. Shakira war das mit dem offiziellen WM-Song von 2010, Waka Waka, hier in der Westküste FM-Sommerferienshow. So, zurück zum Sport. Dithmarschen haben wir abgehakt, einmal Haken drüber, check. Jetzt widmen wir uns Nordfriesland. Dienstag, also vorgestern, am 21. Juli um 19.30 Uhr spielte die SG Friedrichstadt Seet Drage gegen den SV Dörpom und der SV Dörpom hat einmal mal so über die SG aus Friedrichstadt rübergefegt. 8:0 gewann diese. Gestern am Mittwoch gab es auch ein paar Spiele, beispielsweise um 19 Uhr die SG Wedingshausen-Emmelsbö gegen die SG Mittelnordfriesland und die SG Mittelnordfriesland gewann mit 4:1. TSV Klicksbö gegen SV Friesia 03 Riesum-Lindholm 1:10. TSV Fjöl gegen die SG Eiderstedt 5:7 nach dem Elfmeterschießen. Also die SG Eiderstedt hat im Elfmeterschießen gewonnen. Und dann ja, auch ein spannendes Spiel. Husumer SV gegen den TSV Rantrum. Der TSV Rantrum gewann mit 6:5 im Elfmeterschießen zuvor. Gewann noch die SG Oldenswort-Witzwort gegen das Team Sylt mit 7:0. Und Sonntag um 14.30 Uhr spielt noch der FSV Wiekfür gegen den TSV Hattstedt. Die Spiele für das Viertelfinale wurden auch ausgelost. Samstag, jetzt am 25. Juli um 15 Uhr, spielt die SG Oldenswort-Witzwort gegen den TSV Rantrum. Dann Sonntag um 14 Uhr spielt die SG Langenhorn-Engensande gegen die SV Friesia 03 Lindholm. Um 15 Uhr SG Mitte Nordfriesland gegen die SG Eiderstedt und der Gewinner aus dem Spiel FSV Wiekfür gegen TSV Radstedt trifft am Mittwoch, den 29. Juli um 19 Uhr auf den SV Dörpum. Hier ist die Westküste FM Sommerferienshow gleich um 13 Uhr mit allen wichtigen Infos von Jan Henning Stier hier für die Westküste.

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1: Mein Sommerhit ist Mr. Brightside von The Killers. Das ist jetzt unabhängig von der Jahreszeit, finde ich, kann man das eigentlich immer hören. Es hat jetzt relativ wenig mit dem Sommer zu tun, aber das ist ein All-Time-Klassiker. Genau, deswegen habe ich mich dafür entschieden.

0: 13 Uhr, ihr die Westküste FM Sommerferienshow am Mikrofon mit Lasse Schröder. Ich bin jetzt aber nicht mehr alleine, denn um 13 Uhr es wird Zeit für die Nachrichten. Hallo Jan.
1: Moin.
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1: Mit Jan-Henning Stier, moin an die Westküste. Bessere Radwege, barrierefreie Gehwege und ein dichterer Bus- und Bahntakt. Das sind die zentralen Wünsche der Menschen in Heide und den umliegenden Gemeinden für die Zukunft des Nahverkehrs. Wie der NDR berichtet, zeigt das eine Befragung der Entwicklungsagentur der Region Heide unter rund 800 Einwohnerinnen und Einwohnern. Auch wenn der Wunsch nach einer Verkehrswende deutlich wird, ganz ohne eigenen PKW geht es auf dem Land meist nicht. Gut 40% der Befragten gaben an, realistisch nicht komplett auf ein Auto verzichten zu können. Die Ergebnisse fließen jetzt in ein umfassendes Mobilitätskonzept ein. Im Herbst soll der Entwurf den Gremien der Stadt Heide und der 11 Umlandgemeinden vorgelegt werden, um konkrete Maßnahmen auf den Weg zu bringen. Gut eine Woche vor dem offiziellen Beginn ist das 35. Wacken Open Air komplett ausverkauft. Wie der Veranstalter und Mitbegründer Thomas Jensen gegenüber Boyens Medien mitteilte, sind alle 85.000 Tickets vergriffen. Der Ticketpreis lag in diesem Sommer bei 349 Euro. Dass wir in einem so großen Kreis das Jubiläum feiern können, macht uns glücklich, freute sich Jensen über den Zuspruch der Metal-Fans. Das Wacken Open Air gilt als eines der größten Heavy-Metal-Festivals und zieht jedes Jahr zehntausende Besucher aus aller Welt in die beschauliche Gemeinde im Kreis Steinburg. In Dagebüll ist die neue Ferienanlage The View nach rund 2 Jahren Bauzeit fertiggestellt worden. Für etwa 16 Millionen Euro sind 48 modern ausgestattete Ferienwohnungen, ein Saunabereich sowie eine Tiefgarage entstanden. Zudem sind im Erdgeschoss bereits eine Bäckerei und eine Ferienvermietung eingezogen. Ein Restaurant soll in den kommenden Wochen folgen. Wie Projektleiter Sven Kasch dem NDR mitteilte, bringt das Bauprojekt rund 100 zusätzliche Gästebetten in den Ort. Die Wohnungen sind bereits alle verkauft und stehen ab sofort für Urlaubsgäste bereit. Die Einheiten sind ausschließlich für die touristische Nutzung vorgesehen. Der TSV Rantrum hat im Kreispokal Nordfriesland die Husumer SV vorzeitig aus dem Turnier befördert. Nachdem Rantrum in der zweiten Hälfte durch einen Doppelpack von Oke Flatterich in Führung ging, kam Husum kurz darauf durch einen Treffer von Flemming Westensee noch einmal heran, bevor Nick Böckmann in der Nachspielzeit vor heimischem Publikum den Ausgleich erzielte. Das anschließende Elfmeterschießen zwischen den beiden Landesligisten entschieden dann aber doch die Rantrumer mit 4:3 für sich. Etwas deutlicher setzte sich im Parallelspiel Landesligist SV Friesia 03 Risum Lindholm mit 10:1 beim Kreisklasse-Club TSV Klicksbühl durch. Die weiteren Ergebnisse: SG Wieding Hade Emmelsbühl gegen SG Mitte NF 1:4, TSV Süderlügum gegen SG Langhorn Engesande 2:7 und TSV Doppeleiche Wieöl gegen SG Eiderstedt 3:3 und 2:4 im Elfmeterschießen. Bereits am Dienstag setzte sich außerdem der SV Dörpum bei der SG Friedrichstadt-Seedrage durch. Und auch in Dithmarschen wurde im Kreispokal Westküste gespielt. Die Ergebnisse hier: SV Fahnewinkel-Niendorf gegen die SG Tensa 3:5 und der TSV Bald gegen die SG Geest 05 0:6. Nachdem der Heider SV schon am Dienstag gegen Verbandsligist SV Alemannia Wilster mit 2:0 gewonnen hat, kommt es im Achtelfinale also zur Neuauflage des Finals der letzten Saison zwischen Heide und der SG Geest 05.
0: Vielen Dank, Jan. 13 Uhr und 4 Minuten. Wir schauen mal schnell aufs Wetter. Heute gibt es einen Mix aus Sonne und Wolken. Heute Nachmittag können auch einmal von der Flensburger Förde bis zur Eider ein paar Regentropfen hinunterkommen. Das alles bei maximal 20 Grad. Morgen erst grau und erst am Abend lockert es so ein wenig auf und das alles bei 18 bis 20 Grad. Samstag gibt es einen Mix aus Sonne, Wolken und Regen. Die Temperaturen klettern ein wenig in die Höhe und das alles bei bis zu 23 Grad. 13 Uhr und 4 Minuten. Wir schauen mal schnell auf den Verkehrsservice. Da ist einiges los. A23 Heide-Hamburg. Die sollte jetzt wieder frei sein zwischen Elmshorn und Tornisch. Die war ja gesperrt aufgrund einer Fahrbahnerneuerung. Die B5 Heide in Richtung Husum ist aber immer noch in beiden Richtungen zwischen Heide-West und Hemme wegen Brückenarbeiten gesperrt und das noch bis zum 1.12. Eine Umleitung ist eingerichtet. An der Elbfähre Glückstadt in Richtung Wischhafen braucht ihr mittlerweile schon 90 Minuten mehr. Blitzer haben wir auch einige bei uns an der Westküste. B5, Itzehoe in Richtung Heide in Höhe Wetzlar in der 100er Zone. Dann in Wetzlar auch noch Rathausstraße in der 30er Zone beidseitig. B203 in Richtung Heide in Österdeich-Strich 50 dürft ihr hier fahren. In Brunsbüttel, Olaf-Palmer-Allee zur Auffahrt B5 in Richtung Itzehoe. Auch hier sind 50 erlaubt. Hemme. Ortsauswärts in Richtung Wesselburen 50 dürft ihr fahren. In Wacken, Bokitzremer Straße 30 und nicht zu schnell fahren, sonst wird es richtig teuer. B199 Flensburg in Richtung Niebel in der Ortsdurchfahrt und 58 dürft ihr hier fahren. Habt ihr noch etwas gesehen? Stau, Blitzerverkehr oder irgendwas anderes? Meldet uns das doch gerne durch. Unsere WhatsApp-Nummer lautet 0416 mal die 3. Euch ein unterwegs, eine gute und sichere Fahrt. Wir holen den Sommer zurück ins Radio. Hier in der großen Westküste FM Sommerferienshow mit Lasse

0: 13 Uhr und 6 Minuten. Wir machen auch weiter, denn hier kam noch ein Wunsch rein.
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0: Bevor wir nach Friedrichstadt gehen, zu den Friedrichstädtern Festtagen, Jan, du bist ja noch hier, den hast du ja gemacht. Auf was kann man sich denn schon mal freuen?
2: Also, ich will nicht zu viel vorwegnehmen, das hören wir gleich alles ja auch von mir noch ein bisschen. Ja. Friedrichstädter Festtage ist aber natürlich immer ein bisschen Ausnahmezustand im kleinen Holländerstädtchen an der Grenze von Nordfriesland und Dithmarschen. Also es ist jedes Jahr wieder ein großes Ereignis, Boote ziehen durch die Grachten von Friedrichstadt, bunt beleuchtet, es gibt viel Trubel, es gibt ein tolles Bühnenprogramm, alles dazu mehr gleich von mir.
0: Sehr schön, dann hören wir es gleich nach Katy Perry, Kylie Minogue und der Wunsch, der kam von der Jennifer.
2: Oh, tanzen wir jetzt Macarena hier?
0: Wir tanzen Macarena. Los de Rio, Macarena auf Westküste FM.

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2: 13 Uhr und 11 Minuten. Hier ist die Westküste FM Sommerferien-Show. Jetzt mit Kylie Minogue und Never Too Late. Schöne Mittagszeit wünsche ich euch. Guten Appetit. Moin, moin, Westküste.

0: Katy Perry war das hier in der Westküste FM Sommerferienshow um 13 Uhr und 18 Minuten. Schön, dass ihr mit dabei seid. Ja, wir reisen einmal ins Klein-Amsterdam, wie man Friedrichstadt auch so schön beschreiben kann. Was da am Wochenende bei den Friedrichstädtern Festtagen so alles ansteht, das hat Jan einmal für uns kurz zusammengefasst.
1: Im Sommer zeigen alle Städte an der Westküste, was sie veranstaltungsmäßig so drauf haben. Dieses Wochenende ist Friedrichstadt mit den Friedrichstädter Festtagen dran. Zum 53. Mal verwandelt sich die Stadt ein Wochenende lang in eine bunte Festmeile. Bühnenprogramm, Feuerwerk und natürlich der Lampion-Corso. Samstagabends ziehen aufwendig geschmückte und leuchtende Boote durch die Friedrichstädter Grachten, umjubelt von den Menschen an der Wasserkante. Laut Veranstaltungsmanagerin Anja Andersen das A und O der Veranstaltung.
2: Und da bauen die Bootsbauer zum Teil über ein halbes Jahr an ihren Booten, um da dran teilnehmen zu können. Und das ist jedes Jahr wieder also so eine Freude und so eine Einmaligkeit. Das ist wirklich die Besonderheit, denke ich, schlechthin bei den Festtagen.
1: Auch in diesem Jahr wird dabei natürlich wieder durch das Publikum ein Gewinnerboot gekürt. Und zusätzlich zum Lampion-Corso wird es an allen drei Tagen auf der Bühne zu Programm kommen. Verantwortlich dafür ist Sebastian Müller und der bringt sogar eine Gruppe aus der Schweiz nach Nordfriesland.
3: Da wird unter anderem dabei sein die Singer-Songwriterin Lea aus Hamburg und dann werden um 19 Uhr Freitag die Friedrichstädter Festtage eröffnet durch unseren Bürgermeister Uwe Eisenmann mit den Bootsbauern und dann geht's da auch weiter mit Live-Musik mit der Top-40-Band Move Maniacs. Am Samstag haben wir unter anderem Lisa Stammer, die Band Twice aus Husum und aus der Schweiz die Biranjas. Das ist eine Brass-Kombo, 20 bis 25 Herren, die Lust haben hier zu spielen und die Gage kann ich verraten, Bier.
1: Los geht das ganze Treiben der Friedrichstädter Festtage am Freitag, den 24. Juni um 16 Uhr und geht bis Sonntag um 17 Uhr. Alle Infos zum Programm findet ihr auf www.friedrichstadt.de.
0: 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Da ist so einiges los auf den Straßen gleich, das ausführliche Verkehrsupdate um halb. Jetzt aber erstmal Mambo von Herbert Grönemeyer.

13.30 Uhr, genau halb zwei. Wir blicken nochmal auf den Verkehrsservice. Weiterhin ist die B5 Heide in Richtung Husum. In beiden Richtungen zwischen Heide West und Hemme wegen Brückenarbeiten und das noch bis zum 1.12. gesperrt. Eine Umleitung ist aber eingerichtet. An der Elbfähre Glückstadt in Richtung Wischhafen braucht ihr jetzt mittlerweile in beiden Richtungen ein Plus von 1,5 Stunden. Und wenn ihr denkt, naja, dann weiche ich mal über Hamburg aus. Keine gute Idee. Ich sehe hier gerade auf meiner Staukarte, ab Eide steht bis runter mindestens zum Elbtunnel ist es rot bis dunkelrot und von unten von Waltershof sogar noch früher vom Abzweiger der A261, auch da beginnt schon der stockende Verkehr und auch die A1 ist bei den Elbbrücken richtig rot und Stau und nee, am besten warten oder heute Nacht fahren, aber wenn es alle tun, dann ist heute Nacht auch Stau. Blitzer, B5 ist so in Richtung Heide, ist in Höhe B5 jetzt so hoch Richtung Heide, so rum in Höhe Wilzer. In der 100er Zone wird geblitzt. In Wilzer nochmal Rathausstraße. Beidseitig in der 30er Zone B203 in Österdeichstrich in Richtung Heide. In der 50er Zone in Brunsbüttel Olaf-Palmer-Allee zur Auffahrt zur B5 in Richtung Itzehoe. 50 dürft ihr auch fahren. Hemme ortsauswärts in Richtung Wesselburen. Auch hier sind 50 erlaubt. In Wacken, Bokelremer Straße 30 dürft ihr nur fahren. Und B199 Flensburg in Richtung Knievel in der Ortsdurchfahrt unachten. Auch hier sind 50 erlaubt. Habt ihr noch etwas gesehen? Stau, Blitzer, Verkehr oder irgendwas anderes? Dann meldet es doch gerne durch. Ganz einfach unter der WhatsApp-Nummer 0481 33 33 33. Euch allen unterwegs eine gute und sichere Fahrt. Und jetzt im Hintergrund, man hört ihn schon. Hier ist der King of Pop, Michael Jackson mit Beat It. Danach gibt es noch ein bisschen italienische Musik, bis wir dann wieder nach Tirol gehen. Und zwar mit DJ Ötzi und Anton. Anton aus Tirol, auch selten im Radio gehört, aber wir spielen sie die besten Hits für euren Sommer. Und dann blicken wir mal auf die Landtagswahl. Nicht in diesem Jahr 2026, sondern auf den Schleswig-Holstein nächstes Jahr im April. Das alles gleich.

DJ Ötzi und Anton mit Anton aus Tirol hier in der Westküste FM Sommerferienshow am Donnerstag, den 23. Juli, 13 Uhr und 43 Minuten haben wir es am Mikrofon immer noch Lasse Schröder. Schön, dass ihr auch noch die letzte Viertelstunde mit dabei seid. Ja, alle blicken ja gespannt auf die Landtagswahlen in Sachsen-Anhalt, Mecklenburg-Vorpommern und Berlin. Bekommt die AfD zum ersten Mal in einem Land die absolute Mehrheit? Holt Manuela Schwesig von der SPD in Mecklenburg-Vorpommern nochmal so richtig auf? Und wie viel bekommt die CDU in Berlin nach dem Rückzug von Kai Wegner und dem neuen Kandidaten Stefan Ebers? Das sind noch alles offene Fragen, wo wir Anfang bzw. so Mitte September eine Antwort bekommen. Doch so ein wenig geht vielleicht ja auch unter, dass ja im kommenden Jahr auch bei uns hier in Schleswig-Holstein wieder ein neuer Landtag gewählt wird. Laut einer neuen Umfrage von INSA säßen nach der aktuellen Umfrage 7 Parteien im Landtag in Kiel. Die CDU von Ministerpräsident Daniel Günther bliebe zwar vorne auf Platz 1, verliert aber im Vergleich zu 2022 16%. Zweitstärkste Kraft wäre die AfD mit 18%, die ja 2022 noch den Sprung in den Landtag von Schleswig-Holstein verpasst hat. Ziemlich auf dem gleichen Niveau von 22 wären die Grünen mit 17% und die SPD von Spitzenkandidat Ulf Kämpfer mit 15%. Die Linke würde mehr als 5% hinzugewinnen und käme auf 7%, gefolgt von der FDP und dem SSW mit jeweils 6%. Aktuell würde es somit nicht mehr für eine Zweierkoalition reichen und somit kämen auch CDU und Grüne nunmehr auf 32 von 69 Sitzen. Noch haben alle Parteien 9 Monate Zeit, um die Wählerinnen und Wähler von sich zu überzeugen und für ihre Partei zu werben.

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1: Und der nächste Hörerwunsch kommt und diesmal vom Roger und er hat sich den Song, jetzt muss ich richtig aussprechen, The Ketchup Song von Last Ketchup gewünscht, denn er hat dazu geschrieben, er hat dazu geheiratet und jetzt einmal die Arme nach links, nach rechts, nach links, nach rechts und hören wir den jetzt an und tanzen gemeinsam zu diesem Song.

Robert Carmen Geis war das hier in der Westküste FM Sommerferienshow mit Jet Set. Jetzt um 13 Uhr und gleich 56 Minuten. Wir nähern uns dem Ende. Wir schauen nochmal einmal kurz auf die Straßen, auf das Wichtigste, was noch so los ist. An der Elbfähre Glückstadt in Richtung Wischhafen braucht ihr in beiden Richtungen aktuell ein Plus von 1,5 Stunden. In Hamburg, wir blicken mal kurz in die Hansestadt. Falls ihr dann noch unterwegs seid oder falls ihr dann noch hin wollt, und zwar ist die A1 in Richtung Bremen, schon seit heute Morgen bei Seevetal aufgrund eines LKW-Brandes gesperrt. Und der ADAC warnt vor vollen Straßen am Wochenende und erwartet diese auch. Also wenn es geht, vielleicht am Wochenende nicht gerade zur Primetime unterwegs sein. So, 13 Uhr und 56 Minuten. Wir nähern uns, wie gesagt, dem Ende. Noch ein kleiner Blick. Gleich um 14 Uhr übernimmt wieder der Friesfunk mit friesischer Sprache und Kultur. Dann um 16 Uhr Lud und Düdlich, das plattdeutsche Radio sind, kein Plattdeutsch, ich lasse es am besten. 17 Uhr Konzertzeit, 19 Uhr Blackbox, 21 Uhr Rock Music History mit Peter Jakubowski und um 22 Uhr Maywalds Corner, das etwas andere Musikmagazin, und das bis Mitternacht. So, ich verabschiede mich. Ich bin nächste Woche im wohlverdienten Sommerurlaub, schön wandern in Österreich. Deswegen hatten wir auch schon ein bisschen Anton aus Tirol, bisschen DJ Ötzi. Ich bin in den Tiroler Bergen unterwegs. Ich verabschiede mich. Vielen Dank für die 3 Stunden. Schön, dass ihr mit dabei seid. Dabei wart. So, jetzt brauche ich auch Urlaub. Ich bin raus. Wünsche euch schöne Sommerferien und erholt euch gut. Bis dann. Bye, bye.

Heute ist Donnerstag, der 23. Juli. 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

0: Ulf Kämpfer als SPD-Politiker. Von 1024 bis 1026 wie er Oberbürgermeister und Kiel. Sand verleden Jahr Februar, als er nur erstmal bei der SPD Schleswig-Holstein.
1: Herzlich willkommen, Ulf Kämpfer von der SPD.
2: Ja, moin, schön hier zu sein.
1: Sie sind Spitzenkandidat der SPD für die Landtagswahl, die ja jetzt schon nächstes Jahr wieder ist, 2027. Wann haben Sie sich denn für die Politik entschieden und warum denn die SPD?
2: Ha. Also politisch bin ich irgendwann in Teenagerjahren geworden. Ich hatte ein ganz großes Vorbild, Mahatma Gandhi. Ich weiß noch, dass ich als Zehnjähriger unbedingt diesen 3,5 Stunden Film gucken wollte. Ich weiß gar nicht mehr warum, aber ich komme eigentlich aus einem eher konservativen Haushalt. Meine Eltern kommen aus der Landwirtschaft, mein Vater war CDU-Gemeinderat, also ein bisschen Politik habe ich da schon mit der Muttermilch aufgesogen. Und dann habe ich mich engagiert in der evangelischen Jugendarbeit, in der politischen Bildung. Und dann war schon irgendwie klar als 18-Jähriger, man möchte jetzt möglichst schnell die Welt verändern. Und mir war dann irgendwie wichtig, ja, wenn man die Welt verändern will, dann landet man eher nicht bei den konservativen Parteien. Und gleichzeitig wollte ich auch nicht einfach nur Recht haben mit irgendwelchen riesengroßen Fantasien und Utopien, sondern ich wollte ganz konkret auch was machen. Und diese Mischung aus Verantwortung in der Demokratie im Alltag zu übernehmen und gleichzeitig sich auch noch eine ganz andere Welt vorstellen zu können, so verrückt waren nur die Sozis und dann bin ich da eingetreten vor 30 Jahren.
1: Vor 30 Jahren, das ist schon eine ganze Weile her. Sie waren über 10 Jahre Oberbürgermeister der Stadt Kiel. Wenn Sie jetzt als Landesvorsitzender kandidieren, hat Ihnen die Erfahrung dort, kommt die Ihnen irgendwie in irgendeiner Form zugute?
2: Auf jeden Fall. Also ich war 12 Jahre Kieler Oberbürgermeister, da ist man Chef von über 6000 Menschen. Ich hatte auch die Verantwortung für die Stadtwerke, fürs Krankenhaus, also für die städtischen Betriebe. Das ist schon eine Aufgabe, so eine Stadt am Laufen zu halten. Und wer Kiel kennt, keine reiche Stadt, die entwickelt sich nicht von alleine in die richtige Richtung, sondern muss man richtig was für tun. Aber meine Erfahrung war, wenn man das tut, auch mit vielen anderen, die es gut mit der Stadt meinen, dann kann man auch richtig was bewegen. Und ich glaube, so kommunalpolitisches Herzblut und Pragmatismus sind auch für die Landespolitik gar nicht so schlecht. Und ich war ja vorher auch schon mal Staatssekretär, auch für die ländlichen Räume, für den Küstenschutz, für die Landwirtschaft. Und davor war ich Familienrichter am Amtsgericht in Kiel. Und das war die beste Probezeit für Politik sowieso. Wenn man als Familienrichter so einen Laden zusammenhalten muss und auch ja, ganz schwierige Entscheidungen treffen muss über Schicksale von Menschen, dann kann man das auch, ist meine Erfahrung in der Politik. Mir war es wichtig, nicht Berufspolitiker werden zu wollen, sondern mir war es wichtig, eine gute Ausbildung zu haben, als Jurist zu arbeiten. Und ich war nicht immer in der Politik, ich bleibe vielleicht auch nicht in der Politik, aber im Moment habe ich den Eindruck, leben wir in Zeiten, wo ich eine innere Verantwortung spüre, mich jetzt auch auf Landesebene zu engagieren und dann schauen wir mal, wo es mich hintreibt.
1: Familienrichter, da kann ich mir vorstellen, da lernt man ja wirklich, ich will mal sagen, die einfachen Leute kennen, das normale Volk. Ist das jetzt auch etwas, wo Sie sagen, auch das ist jetzt, was mir auf jeden Fall für meinen Landesvorsitz zugutekommt?
2: Also wenn man wie ich aus einer ganz normalen Familie, aus einem 300-Seelendorf kommt, dann muss mir keiner sagen, was normal ist. Aber normal ist ja trotzdem vielfältig. Ne? Normal in Kiel, in Gaden oder in anderen Stadtteilen ist eben was anderes. Und das war so besonders, dass ich natürlich dort Einblicke bekommen habe. Auch manchmal natürlich schwierige Einblicke in Armut, in Kindeswohlgefährdung. Und da sieht man das, was hinter verschlossenen Türen oft bleibt, was viele nicht kennen. Ich kannte das auch nicht. Und ja, das hat mich einerseits geerdet, hat meinen Horizont geweitet, mich aber auch nochmal sehr motiviert, weil natürlich das Schicksal von Menschen ist ja nicht nur individuell, sondern das ist auch immer etwas Gemachtes und was auch damit zusammenhängt, wie gut Politik sich gerade um Menschen kümmert, die Unterstützung brauchen. Insoweit hat meine Zeit als Amtsrichter, und ich war nicht nur Familienrichter, ich war Mietrichter, ich habe Gewaltschutzsachen gemacht. Also an so einem großen Amtsgericht wie in Kiel, da kriegt man das pralle Leben mit und man lernt schwierige Entscheidungen zu treffen, wenn dann eine alte Dame ihre Wohnung räumen soll oder die Stadtwerke stellen den Strom ab, die hat aber ihre Diabetes-Medikamente im Kühlschrank und so, dann muss man schnell und hemdsärmlich entscheiden. Und auch das ist etwas, was, glaube ich, unsere Politik ganz gut brauchen kann.

0: Wenn man jetzt die neuesten Umfragen sich mal anschaut, da steht die SPD bei 15% so in etwa. Ich kann mir vorstellen, damit sind sie nicht so ganz zufrieden. Das könnte ein bisschen besser sein. Was ist denn da falsch gelaufen, dass es auf die 15% runtergegangen ist?
1: Also wir haben in allen Parteien der demokratischen Mitte ja doch schwierige Entwicklungen. Aber klar, bei der SPD ist es schwierig. Wir haben offenbar einige Leute enttäuscht. Das ist jetzt auch nichts, was im letzten halben Jahr entstanden ist, auch wenn jetzt gerade aus Berlin gerade kein Rückenwind kommt. Und ich glaube, wir haben eine große Mehrheit von Menschen, die wären durchaus bereit, SPD zu wählen. Die würden sich nicht erst die Hand abhacken, bevor sie in der Wahl ohne bei uns das Kreuz machen. Wir wissen, dass wir ein Wählerpotenzial von 45% haben. So, und was ist mit den 30%, die im Moment sagen, nee, lieber nicht SPD? Ich glaube, die wünschen sich eine SPD, die sehr nah an den Alltagsthemen von Menschen ist. Und ich habe mir ja so einen Leitspruch gewählt, zu sagen, ich möchte, dass das Leben in Schleswig-Holstein wieder einfacher, bezahlbarer und gerechter wird. Und das kann man dann gut durch alle Politikbereiche mal durchspielen. Wir sind viel zu bürokratisch geworden. Ich möchte eine bürgernahe, eine einfache Verwaltung, die eher die Steine aus dem Weg rollt, als sie in den Weg zu rollen. Da ist unglaublich viel Luft nach oben in Deutschland. Aber ich bin jetzt auch nicht Elon Musk, der sagt, der Staat ist das Problem. Wir brauchen einen handlungsfähigen Staat, der für eine Kita sorgt, der für Mobilität sorgt, ärztliche Versorgung, Klimaschutz, alles Mögliche. Und viele haben vielleicht den Eindruck gewonnen, dass die SPD sich da ein bisschen von den Alltagsthemen entfernt hat. Und als Oberbürgermeister muss man diese, so ich nenne sie mal die Schwarzbrot-Themen, die muss man drauf haben, sonst wird man ganz schnell wieder abgewählt. Aber die Kieler haben mich einmal mit 63% ins Amt gewählt und mit 65% bestätigt. Also mir ist das offenbar gelungen, auch Vertrauen zu gewinnen. Vertrauen läuft immer mehr über Personen, nicht mehr so stark über Parteien. Und deswegen sehe ich eine Chance, dass ich auch die SPD wieder nach oben ziehen kann, weil ich glaube, dass ich auch Menschen erreichen kann, die erstmal vielleicht einen kleinen Schubser brauchen in Richtung SPD und dann sagen, okay, aber wenn der Kämpfer das macht, dann gebe ich der SPD mal wieder eine Chance. Das ist die Idee hinter meiner Kandidatur.
0: Das hört sich immer alles ganz toll an und es könnte ja auch toll funktionieren. Letztendlich fehlt ja, egal was angepackt wird, oftmals das Geld. Und das wird ja auch ein Problem sein. Wir wollen jetzt mal ein bisschen träumen. Wenn Sie in Schleswig-Holstein das Sagen haben, was würden Sie denn als erstes anpacken?
1: Ich finde, es sind ganz viele Themen liegen geblieben, aber was ich merke, und das ist hier eher in der Region auch ein Riesenthema, bezahlbarer Wohnraum, können eigentlich die Menschen, die eine Kommune, die eine Stadt am Laufen halten, können die sich eigentlich noch leisten, da zu wohnen. Und das ist immer weniger der Fall. Und dafür braucht man weniger Bürokratie, man braucht geringere Baukosten, man braucht eine Landesplanung, die den Kommunen mehr Möglichkeiten einläuft, aber wir brauchen eben am Ende auch gesichert bezahlbaren Wohnraum, also auch eine Wohnraumförderung. Und da gibt es zwar ein sehr tolles Programm des Landes, es ist nur leider viel, viel, viel zu klein. Und deswegen können im Moment ganz viele Projekte nicht gebaut werden. Das stürzt Kommunen teilweise richtig ins Chaos. Und da haben wir ganz klar gesagt, das würden wir deutlich erhöhen, damit alles, was gebaut werden möchte, an sozialem Wohnraum auch entstehen kann. Bei der Bildungspolitik, da kommt dann wieder der Familienrichter bei mir durch, zu sehen, dass in wenigen Jahren die Quote von Kindern, die die Schule ohne Abschluss verlassen, von 7% auf 11% gestiegen ist. Ja, dann treibt mich das um, weil das ist ein individuelles Drama, wenn Menschen keinen guten Start ins Erwachsenenleben haben. Aber wir brauchen die auch alle. Ja? Wir haben demografischen Wandel, wir haben also sowieso viel zu wenig Kinder und die, die wir haben, die müssen wir doch eigentlich hüten wie einen Augapfel und denen allen Rückenwind geben, den sie gebrauchen können. Und da muss man früh anfangen, schon in der Kita, vor der Kita und am Ende dann die Leute zum Abschluss führen. Und da würde ich viel mehr politische Energie reingeben. Und vielleicht ein drittes Beispiel. Ich fahre jetzt viel durch Schleswig-Holstein und alle sind sowas von genervt, dass Mobilität nicht mehr funktioniert. Ja, dass Autobahnen nicht gebaut werden, dass der Bus nicht kommt, dass die Schülerbeförderung jetzt wieder Geld kosten soll und so weiter und so weiter. Und auch da gibt es hier ja in der Region von der Marschbahn bis zu den Pendlern, die auf die Insel wollen. Für ist da vielleicht noch ein bisschen anders, aber da gibt es auch wirklich viel zu tun. Und das meine ich mit dem handlungsfähigen Staat. Wenn wir als Demokrat demokratische Mitte überhaupt als Demokratie es nicht schaffen, den Leuten das Gefühl zu geben, wir kriegen wieder Dinge auf die Kette, dann müssen wir uns auch nicht wundern, wenn die Leute gar nicht mehr zur Wahl gehen oder am politischen Rand wählen. Und das ist eine meiner Hauptmotivationen, mich jetzt hier mit allen meinen Talenten und auch Fehlern in die Politik zu schmeißen, um meinen Beitrag zu leisten, dass wieder mehr Vertrauen in die SPD, aber auch ehrlich gesagt in die Demokratie insgesamt wächst.

0: Snacke mit Ulf Kämpfer, Erstmann bei SPD Schleswig-Holstein.
1: Merken Sie auch, dass so allgemein die Menschen etwas unzufriedener sind als vor ein paar Jahren noch?
2: Das ist die Haupterfahrung, die ich merke. Wenn ich jetzt mit Leuten rede, ich mache über 60 Termine auf meiner Sommerreise. Ich gehe zum Amtsgericht, genauso wie zum SOS Kinderdorf, mit dem Biolandwirt, mit dem konventionellen Landwirt, mit der Rüstungsfirma, wie mit der Eismanufaktur. Mein Gefühl ist, alle wollen ihren Beitrag leisten. Wir haben Regelsysteme wie Justiz, Kita, Schule und die sind alle unter Druck, weil die Problemlagen größer werden, das Geld wird weniger und die Zündschnur wird kürzer bei vielen Menschen. Das heißt, da müssen wir ran. Also die Leute sind noch dabei, die Systeme funktionieren noch, sind aber unter Druck und die Sehnsucht ist da, es muss wieder einfacher werden, der Druck muss etwas weniger werden. Und das gilt sowohl im Alltag der Menschen als auch dort, wo sie sich beruflich engagieren. Und das ist das eine, was ich erfahre. Und das andere ist, wenn man die Leute immer fragt, was magst du denn an deiner Arbeit? Was magst du an deinem Beruf? Was ist denn toll in Ratekau oder in Wiek auf Föhr oder in Hanau-Hanamarschen? Dann kriegen die Leute doch wieder ein Leuchten ins Gesicht und dann können sie einem erzählen, was lebenswert ist an ihrem Leben, was auch schön ist. Und wir müssen wieder gute Gründe für Zuversicht schaffen, dass das so bleibt oder auch wieder stärker wird und dass die Leute ein bisschen weniger Druck in ihrem Alltag spüren. Und das lässt sich so leicht sagen, wie ich es hier im Interview sage. Aber ich bin jetzt eben auch durchs Land gefahren, um zu gucken, die Ideen, die wir als SPD für das Land haben, ob denn die Schnittmenge zu dem, was die Menschen eigentlich wollen, ob die groß genug ist. Und ich sage ja, da gibt's viel Schnittmenge. Aber ich habe eben auch noch viele Eindrücke und Ideen mitbekommen, wo die Leute sagen, also da seid ihr Sozis aber gerade mal ganz auf dem Holzweg. Und dann wird man natürlich auch nachdenklich. Und das wird man dann, denke ich, auch in unserem Landtagswahlprogramm nachher sehen.
1: Letzte Frage, wie zufrieden sind Sie denn mit Herrn Merz?
2: Ich könnte jetzt 15 Minuten, und das können ja alle sagen, was einen nervt und

0: bei allem, was mich manchmal richtig nervt an Herrn Merz oder an anderen Bundespolitikern, ich kenne die meisten irgendwie gut oder so aus der Halbdistanz. Die meisten wollen auch nur was Gutes. Aber die Zeiten sind ganz schön schwierig. Aber ich wünsche dieser Bundesregierung wirklich viel Erfolg, weil wenn jetzt die nächste Bundesregierung scheitert, dann wird es auch, was sag ich mal, die demokratischen Mehrheit angeht, irgendwann die Luft ganz schön dünn. Und insofern übe ich viel Kritik, aber konstruktiv. Leute, die Demokratie und Politik verächtlich machen, haben wir wahrlich genug.
1: Ich muss doch noch mal eine Frage hinterher schieben. Wir gucken noch mal ganz kurz auf die anderen Parteien. Hm. Wie viel Angst ist vielleicht das falsche Wort. Respekt haben Sie denn vor der AfD hier in Schleswig-Holstein?
0: Das müssen wir ernst nehmen. Wir haben ja lange gedacht, weil die AfD ja aus dem letzten Landtag rausgefallen ist. Wir sind hier so ein bisschen die Insel der Seligen. Sind wir nicht mehr. Die AfD steht bei 18%. Und ich bin ganz bewusst in meiner Sommerreise nach Walschied gefahren. Dort hat die AfD schon im letzten Jahr bei der Bundestagswahl 28% bekommen, stärkste Partei. Das ist nichts nur, was in Ostdeutschland oder im Ruhrpott ein Thema ist. Und ich habe da Haustürgespräche geführt, um mal den Puls zu fühlen oder die Stimmung mitzubekommen. Und das war einerseits ernüchternd, weil der Frust und die Kritik sehr groß ist, manchmal auch sehr bollerig, sehr pauschal. Und gleichzeitig, und das fand ich das Ermutigende, die Leute haben Bock zu reden. Die wollen nicht in der Ecke gestellt werden. Die wollen, dass man ihnen zuhört. Und die wollen, dass man erstmal ihre Probleme ernst nimmt. Und dann halten die es auch aus, wenn man anderer Meinung ist. Oder sagt, Mensch, nach meiner Erfahrung ist das doch ein bisschen komplizierter, das Problem. Aber vielleicht finden wir trotzdem eine Idee und irgendwas Gemeinsames, wo es in die Richtung gehen könnte. Wir dürfen die Leute nicht verloren geben. Es ist wichtig, einen Unterschied zu machen zwischen den richtig harten Rechtsextremisten und den Höckes dieser Welt und den Funktionären auf der einen Seite und den anderen, die jetzt für den Moment so ein bisschen das Vertrauen in die demokratischen Parteien, in die demokratische Mitte verloren haben und jetzt so zwischen den Welten schwanken oder vielleicht auch schon mal AfD gewählt haben. Die haben manchmal jahrzehntelang SPD gewählt und an die müssen wir ran. Und die erreichen wir nicht mit Belehrungen und Verteufelungen, sondern die erreichen wir dadurch, dass wir da hingehen, auch mal die Ohren gewaschen bekommen, aber dann gemeinsam gucken, was brauchst du eigentlich? Was bedeutet eigentlich Gerechtigkeit? Was bedeutet Bezahlbarkeit? Was bedeutet Einfachheit für dich? Und die Leute wollen häufig in einem ganz bescheidenen Rahmen ein gutes Leben haben und fühlen sich da zu wenig unterstützt. Die haben den Eindruck, für die Reichen funktioniert es, für die Schlawiner, für die Rücksichtslosen, aber nicht mehr für mich. Und das würde ich gerne umkehren.
1: Vielen herzlichen Dank.
0: Sehr gerne.

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Das Wetter für morgen, Freitag, der 24. 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An Freitag blanken viele Wolken auch in Betten Sünn oder gegen Abend freundliche Tiden. Stellenwies in Betten Regen oder schwache Schuhen, deils auch drüch. Höchstwerten nennt ein Grad in List ob Sylt, bei 22 Grad in Groth-Grönau. Schwacke an der Küsten mordige Wind und westliche Richten. Der wiederen Wetteraussichten. An Sonnum blang freundliche und dröge Tiden mit Sonnenschein, hier und dort dichtere Wolkenfäller mit enkelte Schuhen. Dat gift ein Temperaturanstieg ob 20 bis 26 Grad. Dat weit in schwacke bit mordige, an der See mordige, lauter Dels frische und böige Südwest bit Westwind.

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2: Watt-Olympiade 2009 in Brunsbüttel. Ein strömender Regen begleitet das norddeutsche Kultevent sowie das dazugehörige Wattstock-Festival. Die Bands des Festivals stört das wenig. Sie spielen ihre Shows am 29. August 2009 in einem Zirkuszelt. Dabei waren Quick Bout Parts, Duplex Vultur, KGB und Agent, Rock 4, die Wohnraumhelden und die Band Torfrock. Der offene Kanal Westküste war auch mit dabei und hat die Konzerte für Westküste FM mitgeschnitten. Und den Mitschnitt des Konzertes mit Duplex Vultur hört ihr jetzt.

0: Dankeschön.
1: Dankeschön. Hallo, Brunsbüttel. Wir freuen uns sehr, heute hier auf dem Wattstock-Festival spielen zu dürfen. Große Namen und vor allen Dingen große, kleine Musiker vor uns. Die waren super gut. Riesenapplaus nochmal für die kleinen Jungs und Mädels.
2: Ah, so klein waren die gar nicht.
1: Ah, stimmt. Das nächste Stück, das wir spielen, Baujahr 1979. Ein Stück auf Deutsch, das heißt Der Geisterfahrer.
2: Vielleicht die Rhythmusgitarre etwas lauter auf dem Monitor. Danke.

Der Geisterfahrer. Das nächste Stück, das wir für euch spielen, heißt Why Did You Leave Me Now?

0: Geschimpf und Spittel! Wo seid ihr?
1: Hey, hey, hey, hey, hey.
0: Ja!

Dankeschön! Nee! Eine der vorherrschendsten und unserer liebsten Bands, die so angesagt waren, als wir angefangen sind mit Musik machen, war Status Quo. Von denen haben wir zig Sachen nachgespielt, aber haben auch was gemacht, was sich so ähnlich anhört, also ziemlich gecovert. Das Stück ist aber tatsächlich von uns, es heißt I Need Your Love.

0: Dankeschön, eine Schnulze im Viervierteltakt oder Dreiviertel.
1: Ja, Leute, wie ihr vielleicht schon gesehen habt, auf den kleinen gelben Plakaten veranstalten unsere Freunde von der RIT, von der Rockinitiative Dithmarschen am 12. September einen Rolling Stones-Abend im Live-Club Nordherstedt. Da hätten wir gerne gespielt, geht aber nicht. Wäre auch ein bisschen viel gewesen, denn sonst spielen wir eher selten. Aber weil wir gedacht haben, Mensch, von den Stones, passt. Jetzt für euch Jumping Jack Flash.

0: das Stones noch nie gespielt.
1: Also das ist live eine kaputte Gitarre, ganz klar.

Hey, Stones! Das nächste Stück ist Lonely Boy.

Dankeschön. I can't stand the rain against my window. Komm alle rein! Das nächste Stück hat mal eine kanadische Rock-Kombo in die Musikwelt gebracht. Das Stück ist von Bachmann Turn Overdrive. Roll on down the highway.

0: Der Mann an der Schießbude aus Bad Stedt, Andi Zode.
1: Dankeschön.

hier und jetzt von diesem Konzert, ein legendärer Abend im Pressluftschuppen Wolmersdorf. Davon gibt es einen Mitschnitt auf DVD. Da hinten am Merchandisen-Stand, wer Bock hat, kann sich so ein Ding günstig erstehen, kostet nur einen Zehner, ist dafür aber fast 3 Stunden lang und ihr habt einen schönen Nachmittag. Wir würden uns freuen. Die beiden letzten Stücke oder das letzte Stück ist auf Deutsch wieder ein kleiner Rock'n'Roll für euch, damit die Knie locker werden für KGB und Agent, für Rockford und für Torfrock nachher. Ich war es nicht!

0: Jo. Wir haben ein strammes Programm, Freunde, deswegen leider geht das ja nicht. Eine? Die werden ungehalten.
1: Ich bin für eine Zugabe, aber Reini ist ja dagegen.
0: Er ist immer...
1: Zugabe.
0: Ah, ja, ja, ja, ja, ja, ja. Spiele mal Born to be Wild.
2: Kennen wir nicht.

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0: Dankeschön.
1: Dankeschön.
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4: Watt-Olympiade 2009 in Brunsbüttel. Ein strömender Regen begleitet das norddeutsche Kultevent sowie das dazugehörige Wattstock-Festival. Die Bands des Festivals stört das wenig. Sie spielen ihre Shows am 29. August 2009 in einem Zirkuszelt. Dabei waren Quickbout Parts, Duplex Vultur, KGB und Agent, Rockfor, die Wohnraumhelden und die Band Torfrock. Der offene Kanal Westküste war auch mit dabei und hat die Konzerte für Westküste FM mitgeschnitten. Und den Mitschnitt des Konzertes mit KGB und Agent hört ihr jetzt.

0: Jetzt ist hier leider Schluss mit lustig. Wir sind nicht zum Spaß hier. Es gibt jetzt ungefähr eine Dreiviertelstunde Druckbetankung mit plattdeutschen Texten. Und deswegen sagt KGB und Agent, das sind nämlich wir.
1: Aber ich finde, du unterschlägst schon wieder Dinge. Das geht nicht.

Danke. Danke, Brunsbüttel. Das nächste Stück, was wir hier spielen, ist eigentlich unser neuestes. Ist knapp irgendwie ein halbes Jahr alt und heißt A1 Chlor.

So, wir kommen zum nächsten Stück. Das war das Stück in unserer Karriere, wo die Jungs zu mir gesagt haben, Thorsten, du spielst nicht mehr mit. Mit anderen Worten, wer die Jungs hier zu Freunden hat, braucht keine Feinde mehr. Ist ganz einsam, so in der Ecke von der Sandkiste, ganz allein. Und das Stück heißt Dance.

Schenkel! Ihr werdet wach! Punschbüttel, wo seid ihr? Ah, ja! So, damit ihr lange, keine Langeweile aufkommt, setzen wir euch jetzt unter Starkstrom. Mit anderen Worten, wir fackeln hier die Bühne ab. Keine Angst, nicht wirklich. Und dazu nehmen wir Starkstrom. Wenn du meinst, dass die das verjüngt, dann bist du richtig bimmi. Und hast du da Dorse Kribbel? Komm, ich helf was für dich.

0: Ihr seid großartig.
1: Fucking Punschbüttel.
0: Ist doch schön, dass euch das Wetter dazu veranlasst, hier reinzukommen.
1: So, wir sind auf der richtigen Seite vom Kanal. Die richtige Seite heißt Dithmarschen. Und deswegen können wir das Lied, glaube ich, das nächste Jahr auch gefahrlos spielen. Weil das heißt Die Dithmarscher.
0: Uha.

Ja, super. Vielen Dank, Gottspüttel. Ich bin noch eine Sache schuldig hier. Ich soll noch mal die Rockinitiative Dithmarschen. Macht eine Rolling Stones Nacht in Nordherstedt. Am, aufgepasst, 12. September ab 21 Uhr. Und es werden da einige Bands spielen, unter anderem auch die Hardrockin Blues Band und Nocke, und spielen an diesem Abend nur Stücke von den Rolling Stones. Wer Spaß hat, kommt hin, bitte. So, wir machen genauso laut weiter. Wir machen hier keine Pause, ne? Gnadenlos.

Ja, wir sind eine multilinguale Gruppe aus diesem schönen Land Schleswig-Dithmarschen. Es geht jetzt gleich weiter mit dem Wetter. Get over it!

0: Wir brauchen hier mal unbedingt eine Rolle Gaffer und eine lange Leiter. Es leckt. Oder ein Regenschirm. Antje, du hattest, glaube ich, einen dabei, ne?
1: Okay. So ganz englisch sollte jetzt nur doch nicht werden. Unser multinationales Sprachgenie Anton. Deswegen machen wir jetzt noch mal ein Stück auf Plattdeutsch. Und das handelt über ein Haus für gefallene Mädchen. Über meinen Puff. Ist übrigens auch auf unserer ersten CD mit drauf, das Teil. Und die kann man natürlich käuflich erwerben.

0: Ja! Danke, Brunsbüttel. Wir kommen jetzt auch zum letzten Stück. KGB und Agent sagt danke. Vielen Dank sogar, dass wir hier sein durften.
1: Wir sind jetzt wach. 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

0: Eimsbüttel, fantastisch, ihr seid immer noch da. Also, der erste Applaus gilt euch. Meine Damen und Herren, unser Grobmotoriker und Fremdsprachenexperte, Kommunikation und sonstiges, Thorsten Kemperler-Rief. Dann haben wir unseren Mann für den Durchblick und fürs Feine, Michael Brohmann. Und die neueste Tieftongeneration, und ich bitte euch, beachtet seinen linken Fuß. Das ist wichtig. Das Einzige, was sich bewegt neben den Fingern. Am Bass, Harvey the Devil. Und rübergerettet aus Zeiten des Kalten Krieges. Am Schlagzeug, T.O.T.
1: Und am Mikrofon für den guten Ton. Unser Fremdsprachengenie, Fachmann fürs Englische,

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Herzlich willkommen zu einer neuen Ausgabe der Blackbox. Und heute gibt es Musik von Fool's Garden. Dies war eben der Song I Burn aus dem aktuellen Album Rise and Fall. Das Album ist in diesem Jahr neu erschienen. Und jetzt als nächstes gibt es den Titelsong dieses Albums Rise and Fall.

Rise and Fall von Fool's Garden aus dem gleichnamigen Album, das im Jahr 2018 erschienen ist. Wir haben ja jetzt inzwischen schon 2019. Als nächstes gibt es das Album, das davor erschienen ist, von Fool's Garden, Who is Joe King? Und daraus spiele ich jetzt den Song Innocence.

Das waren Fool's Garden mit Innocence zusammen mit dem deutschen Filmorchester Babelsberg aus dem Album Who is Joe King. Daraus auch der nächste Song Water.

Hier ist Westküste FM mit der Blackbox und das waren eben Fool's Garden aus ihrem Album Who is Joe King, der Song Water. Weiter geht's jetzt mit Fool's Garden wieder und dem Song Count on Me.

Ja, da hat sich nun aber ein anderer Song eingeschlichen. Das war nicht Count on Me, sondern Lemon Tree. Dafür spiele ich jetzt Count on Me.

Count on Me, das waren Fool's Garden. Habe ich eben gespielt aus dem Best-of-Album High Times. Und jetzt habe ich ein Album auflegen von Fool's Garden, Ready for the Real Life. Und aus diesem Album spiele ich den ersten Song, Welcome.

Hier ist die Blackbox auf Westküste FM. Und das waren eben Fool's Garden aus ihrem Album Ready for the Real Life, Welcome Sun. Und auf diesem Album ist übrigens auch der Song Count on Me vertreten, den ich davor gespielt habe. Und jetzt gibt's noch drei Songs aus dem Best-of-Album High Times von Fool's Garden. Als ersten Song habe ich jetzt Rainy Day herausgesucht. Viel Spaß!

Und hier ist immer noch die Blackbox auf Westküste FM. Und das war eben immer noch Fool's Garden mit dem Song Wild Days. Und nein, das war natürlich nicht Wild Days, sondern Rainy Day. Und als nächsten Song spiele ich jetzt Home.

Das war der Song Home von Fool's Garden. Und jetzt kommt tatsächlich Wild Days. Und dieser Song ist auf dem Album Dish of the Day erschienen von Fool's Garden, Wild Days.

Wild Days, das waren Fool's Garden aus ihrem Album Dish of the Day. Und daraus auch der nächste Song, Meanwhile. Mhm.

Und hier ist immer noch die Blackbox auf Westküste FM. Und das war eben Fool's Garden mit Meanwhile aus ihrem Album Dish of the Day. Und heute spiele ich ja ein paar Songs von Fool's Garden. Und zum Ende der Sendung gibt es noch zwei Songs aus dem aktuellen Album, das ich am Anfang auch schon mal vorgestellt hatte, Rise and Fall. Und daraus gibt es als nächstes den Song Save the World Tomorrow.

Save the World Tomorrow. Das waren Fool's Garden aus ihrem aktuellen Album Rise and Fall. Daraus auch der nächste Song, Boys.

Das waren Fool's Garden mit dem Song Boys aus ihrem Album Rise and Fall. Und bevor ich jetzt noch einen Song aus diesem aktuellen Album von Fool's Garden spiele, möchte ich mich verabschieden. Die nächste Folge der Blackbox kommt dann wieder kommende Woche, Donnerstag ab 19 Uhr. Ich wünsche jetzt allen noch viel Spaß beim weiteren Programm auf Westküste FM. Und jetzt kommt, wie gesagt, noch ein Song von Fool's Garden aus ihrem aktuellen Album Rise and Fall, der Song Mary, Mary.

0: Und verantwortlich für die letzte Sendung ist Mike Schlieker aus Friedrichskoog.
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1: Moin Moin und herzlich willkommen zu Förde-Echo. In dieser neuen Sendung möchten wir den kleinen und großen Geschichten in unserer Region nachgehen. Wir treffen uns mit Menschen, die uns ihre Geschichte erzählen und sprechen darüber, was für sie und uns die Region Flensburger Förde ausmacht. Als Nachfolgeformat zu Flensburg aktuell machen wir dort weiter, wo wir in den bisherigen Beiträgen aufgehört haben. Ausführliche Gespräche und Berichte über das Leben hier. Es geht um Politik, um Gesellschaft, um die Stadt und unsere Vorstellungen vom Zusammenleben. Es geht um Kunst, Kultur und den öffentlichen Raum. Es geht um deine Region und deine Geschichten.

Hallo, liebe Leute, hier spricht wieder euer Professor Rock'n'Roll, Peter Jakubowski aus Husum, der Verantwortliche für diese Sendung. Heute begrüße ich euch zu A Teenage Opera, ein Zusammenfügen vieler Puzzleteile zu einem Ganzen im Rahmen der Reihe Rock Music History. Ich stelle euch den Handlungshintergrund der Teenage Opera vor, die aus verschiedenen auf Single oder LP von Einzelmusikerinnen und Musikern, Gruppen bzw. einem Orchester aufgenommenen Titeln besteht und in einem Zeitraum von 1967 bis 1969 veröffentlicht wurde. Der Mastermind hinter der Teenager-Oper ist der deutsch-englische Musiker, Orchesterleiter, Komponist, Songwriter und Produzent Mark Wirtz. Die Puzzleteile sind nur so ähnlich zusammengefügt worden und die Oper ist auch noch nicht aufgeführt worden. Die heutige Aufführung im Radio ist eine Premiere für die Teenage Opera mit den tatsächlichen seinerzeit veröffentlichten Titeln.

Eine verschlafene Kleinstadt in Good Old England in der zweiten Hälfte der 1960er Jahre. Unsere Geschichte beginnt. Der Morgen dämmert in einem seltsamen Pink über einem netten Fleckchen Erde nahe der seichten Hügel. Bunte Vögel singen im Chor und der kleine Ort erwacht. Die Katze streckt sich ganz gemächlich nach ihrer Nachtruhe. »Hallo, Mr. Bixby, hatten Sie einen anstrengenden Morgen?« Der Milchmann lächelt und stellt Flaschen aus seiner Lieferung auf eine Treppe. Patty, eine 15-jährige Schülerin im gelben Minirock, stolpert fast über die Milchflaschen, weil sie nur Augen hat für den fast 20-jährigen Todd auf seiner glänzenden Harley Davidson und schlägt zunächst eine Einladung zum Mitfahren aus. Die beiden freuen sich auf die Tanzveranstaltung Festival of the Kings. Die älteren Einwohner der Kleinstadt sind unter anderem Old Dodds, der mit den Bäumen spricht, der schräge Mr. Rainbow mit seinen bunten Klamotten, der Patty immer zum Lachen bringt, Tante Mary mit ihrem Bekleidungsgeschäft, Sam, der auf den schicksalhaften Brief wartet, und Colonel Brown mit seiner roten Militärjacke. An diesem Tag wird es unerträglich warm und alle hoffen, dass der Wettermann den ersehnten Regen bringt, und keiner hat bemerkt, dass der Grocer Jack von dem Laden an der Ecke schon ziemlich alt geworden ist und gerade stirbt.

hiermit verabschiede ich mich als euer Professor Rock'n'Roll, Peter Jakubowski aus Husum, der Verantwortliche für diese Sendung. Und wir kommen nun zum letzten Titel. Bis zum nächsten Mal.

Ein herzliches Willkommen zu einer neuen Ausgabe von Maiwalds Corner. Peter Maiwald begrüßt Sie und euch ganz herzlich. Einige eingefleischte Fans meiner Sendungen wissen, dass ich ein großer Verehrer der Band Genesis und der gesamten Solo-Karrieren deren Musiker bin. Es gibt viele, viele Coverbands der Band Genesis und es gibt Abacab, The Sound of Genesis. Ein Projekt, das sich im Jahre 2022 um das Album Seconds Out, das zweite Live-Album der Band Genesis, welches im Jahre 1977 gekümmert hat. Und es gibt einen Mitschnitt eines Konzerts. Seconds Out Konzert 2022. Und das folgt jetzt hier bei Maiwalds Corner. Ich wünsche viel, viel Spaß beim Zuhören.

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Abacab, The Sound of Genesis, nein, The Music of Genesis, mit ihrem 2022er Projekt Seconds Out Konzert. Noch einmal die Playlist, wir hörten Squonk, wir hörten Fly on the Windshield, Carpet Crawlers, Robbery, Assault and Battery, Afterglow, Firth of Fifth, Piano Coda, I Know What I Like in Your Wardrobe, The Lamp Lies Down on Broadway, The Musical Box, hier die Closing Section, Supper's Ready in voller Länge, Cinema Show, Dance on a Volcano,

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3: Am Sonntag, den 18. April, macht die Show Schlager Total die deutsche Hitparade Station im Nordsee-Kongresszentrum in Husum. Beginn ist um 17 Uhr. Die Besucher erwartet ein rund zweieinhalbstündiges Schlagerprogramm mit bekannten Hits, neuen Songs und einer aufwendigen Bühnenproduktion mit Licht- und LED-Technik. Durch den Abend führt der Sänger und Moderator Robin Leon. Tickets sind im Vorverkauf über Eventim erhältlich. Die Eintrittspreise variieren je nach Sitzkategorie. Weitere Informationen gibt es online.
4: Ja, hallo, hier ist der Cellist und Sänger Felix Thiemann und ich freue mich total auf das Konzert am 27. Juli um 20 Uhr im Meldorfer Dom bei den internationalen Sommerkonzerten. Ich möchte Sie alle sehr herzlich einladen, zu einem Programm zu kommen, das sehr bunt sein wird. Wir werden auf jeden Fall ganz verschiedene Komponisten spielen, zum Beispiel Debussy, Beatles wird man auch hören können und es werden Eigenkompositionen erklingen von meinem Kollegen Lutz Gerlach und die Pianistin Ulrike May wird auch mit von der Partie sein. Sie wird dann als klassische Pianistin mit mir Debussy zusammenspielen neben anderen Werken. Lassen Sie sich überraschen. Viel Spaß.
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3: 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Zu hören sind Zur Mesch mit Gabi Völker Kontrabass und Gesang und Uli Völker mit fünfseitigem Banjo, Gitarre und ebenfalls Gesang. Das musikalische Herzstück von Zur Mesch ist und bleibt Bluegrass aus den Bergen Kentuckys und Tennessees. Bei schlechtem Wetter findet der Kulturbunsche in der Dithmarsia statt. 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
4: Von Mai bis Oktober werden in Husum regelmäßig plattdeutsche Stadtführungen angeboten.